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1: Im Studio Fabian Hoffmann. Die GEW ist schockiert über die neuesten PISA-Ergebnisse. Die 15-jährigen Schülerinnen und Schüler in Deutschland haben in Mathe und Lesen so schlecht abgeschnitten wie nie zuvor. Es brauche jetzt einen Masterplan gegen Bildungsarmut und soziale Ungerechtigkeit, so die Bildungsgewerkschaft.

0: Die Polizei hat den Mann gefasst, der hinter Angriffen auf die Umspannwerke in Deutschland stecken soll. Er wurde bei einem Kraftwerk in der Nähe von Aachen festgenommen. Der 48-Jährige hatte Sprengstoff dabei. Die Ermittler hatten international nach ihm gefahndet. Unter dem Eindruck des AfD-Erfolgs in Sachsen-Anhalt debattiert der Bundestag diese Woche übers Geld. Finanzminister Klingbeil hat zum Start der Haushaltswoche einen Spagat versucht. Einerseits lobte er den Reformkurs der Bundesregierung, andererseits warnt er davor, zu weit zu gehen und den Sozialstaat abzubauen. In der Königsklasse rollt wieder der Ball. Borussia Dortmund hat zum Auftakt in der Fußball-Champions League einen knappen Heimsieg eingefahren. Endstand gegen den FC Villarreal aus Spanien 3:2. Heute und morgen sind auch noch Stuttgart, Leipzig und die Bayern im Einsatz.
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0: Gott, ich kann nicht in Worte fassen, wie krass aufgeregt Ben und ich, Anna, guten Morgen, sind.
1: Super krass.
0: Wir sind ja nominiert für einen deutschen Radiopreis, habt ihr ja fleißig gehört. Und es geht morgen einfach schon
1: morgen
0: los.
1: Morgen ist es dann soweit.
0: Und wir haben ganz tolle Nachrichten von Energy Stars bekommen.
1: Wirklich?
0: Ja, hören wir gleich gemeinsam mal rein, Ben.
1: Jetzt haben wir erstmal Energy Star Taylor Swift. Die singt über einen anderen Star, Elizabeth Taylor. Es ist eine Star-Pro.

0: Tja, und diese Woche sind wir extra nervös. Guten Morgen, hier ist Energy am Morgen mit Anna. Guten Morgen und mir Ben. Und
1: hi.
0: Ganz viele Energy Stars sind Gott sei Dank an unserer Seite und haben sich gemeldet. Unter anderem sie hier. Natürlich.
2: Anna und Ben, ich gratuliere euch zur Nominierung des deutschen Radiopreises in der Kategorie Beste Morning Show. Oh. Für mich wart ihr natürlich schon immer die Nummer 1. Ich drücke euch beide Daumen, dass es klappt und ihr den Pokal mit nach Hause nehmen könnt. Ganz, ganz liebe Grüße, eure Leonie.
0: Danke, Energy Star Leonie. Ganz, ganz lieb. Ja, wir sind sehr aufgeregt.
1: Ja, am Donnerstag ist es soweit. Wir freuen uns schon riesig. Und sogar die Jungs von Tokyo Hotel haben sich gemeldet.
3: Hallo Ben und Anna. Glückwunsch zur Nominierung. Deutscher Radiopreis, beste Morningshow. Wir wussten das schon immer.
4: Absolut verdient. Wir drücken die Daumen natürlich für euch.
3: Und die Daumen auch.
4: Und die Daumen
5: auch. Daumen sind gedrückt. Toi, toi, toi.
3: Holt den Pokal nach Hause.
0: Oh, das ist aber sehr lieb.
1: Vor allem, es sind ja nur 3 Morningshows in ganz Deutschland nominiert und wir sind einfach dabei. Also das zählt alleine für uns schon. Wir sind so dankbar. Wir freuen uns über alle Nachrichten, auch natürlich von euch. Ja. Zu wirklich jedem Thema. Könnt ihr anrufen, eine WhatsApp schicken. Ben und ich lesen uns das durch und dann sind wir da.

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1: Spielen wir heute Morgen mit dem lieben Alexander. Hi, hier sind Anna und Ben für dich.
2: Hi, ihr beiden.
3: Grüß
1: dich. Hallo, wir gucken mal, was dein Buchstabe heute wird.
0: I.
1: I wie Igel, Insekt.
2: Mhm. Ja. Okay.
3: Kriegen wir hin.
2: Du hast
1: Du hast 30 Sekunden Zeit, brauchst insgesamt 5 richtige. Sollte dir mal zu einer Kategorie nichts einfallen, dann sag einfach schnell weiter und Ben überlegt sich eine neue.
2: Jawohl.
3: Okay, pass
1: auf. 30 Sekunden gehen jetzt los.
3: Eine Teesorte mit I.
2: Irischer Matcha.
3: Ja, gut. Einen Beruf mit I.
2: In der Indianapolis sind Rennfahrer.
3: Mein Gott, Wahnsinn, ein Kompliment mit I.
2: Ist das schön.
3: Ein Tier mit I.
2: Igel.
3: Und ein Spitzname für die Partnerin.
2: Indische Bollywood-Filmstar. Frau.
3: Ja, das reicht doch schon.
2: Oh, weia.
3: Alex, das hast du ganz richtig gemacht, weil es war super kreativ, alles richtig. Gratulation, du hast gewonnen.
2: Ja, herzlichen Dank, danke schön.
1: Das war auf jeden Fall eine wilde Runde und du klärst dir damit Tickets für ihn hier. Für Khalid am 13. Oktober. Er ist auf seiner It's Always Summer Somewhere Tour und du gehst mit Begleitung hin. Herzlichen Glückwunsch.
2: Herzlichen Dank. Da bin ich gespannt drauf.
1: Wahnsinn, wie kreativ der Mann war.
3: Ja, sehr viel mit Bollywood irgendwie.
1: Ja, war viel los. 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Dann könnt ihr jetzt einfach auf energy.de gehen und klärt euch Tickets für Khalid am 13. 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
8: Im Studio Fabian Hoffmann. Die GEW ist schockiert über die neuesten PISA-Ergebnisse. Die 15-jährigen Schülerinnen und Schüler in Deutschland haben in Mathe und Lesen so schlecht abgeschnitten wie nie zuvor. Es brauche jetzt einen Masterplan gegen Bildungsarmut und soziale Ungerechtigkeit, so die Bildungsgewerkschaft. Die Polizei hat den Mann gefasst, der hinter Angriffen auf die Umspannwerke in Deutschland stecken soll. Er wurde bei einem Kraftwerk in der Nähe von Aachen festgenommen. Der 48-Jährige hatte Sprengstoff dabei. Die Ermittler hatten international nach ihm gefahndet. Unter dem Eindruck des AfD-Erfolgs in Sachsen-Anhalt debattiert der Bundestag diese Woche übers Geld. Finanzminister Klingbeil hat zum Start der Haushaltswoche einen Spagat versucht. Einerseits lobte er den Reformkurs der Bundesregierung, andererseits warnt er davor, zu weit zu gehen und den Sozialstaat abzubauen. In der Königsklasse rollt wieder der Ball. Borussia Dortmund hat zum Auftakt in der Fußball-Champions League einen knappen Heimsieg eingefahren. Endstand gegen den FC Villarreal aus Spanien 3:2. Heute und morgen sind auch noch Stuttgart, Leipzig und die Bayern im Einsatz.
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0: Und wir sind riesig aufgeregt, weil diese Woche ist es soweit. Es ist der Radiopreis, der Deutsche Radiopreis. Ja. Und wir sind nominiert in der Kategorie Beste Morgensendung. Und die Energy Stars waren so lieb und haben sich bei uns gemeldet und haben so ein paar liebe Grüße dagelassen. Mal gucken.
1: Boah, ich bin mega, mega euphorisch aufgeregt. Ich habe schon Bauchkribbeln. Jetzt gibt's erstmal für euch Martin Garrix, Ed Sheeran, Repeat It. Schönen, welchen Tag haben wir? Mittwoch. Schönen Mittwoch. Stay

0: Morgen, hier ist Energy am Morgen für euch. Mit Anna, guten Morgen. Hallo. Natürlich und mir, Ben. Und mit einer Nachricht von diesem Energy Star hier.
1: Hi Anna und Ben, Kamrat hier. Und ich wollte euch gratulieren zur Nominierung beim Deutschen Radiopreis in der Kategorie Beste Morning Show.
0: Ja.
1: Leute, für mich seid ihr eh schon die beste Morning Show Deutschlands, aber jetzt haben es die anderen auch endlich mal verstanden. Also Leute, ich wünsche euch alles Gute, holt euch den Pokal und macht genau weiter so. Wir sehen uns bald.
0: Das ist ja super lieb.
2: Sweet.
0: Danke, Kamera. Danke für die lieben Worte. Wow.
2: Danke, danke. Vor allem das Geile daran ist, 3 Shows aus ganz Deutschland sind nominiert. Also selbst wenn wir, wenn wir den Pokal nicht gewinnen, Ben, ist egal, weil wir sind nominiert. Wir sind Top 3 in ganz Deutschland. Es ist eine absolute Ehre. Wir sind mega aufgeregt und freuen uns schon ganz doll.
0: Wir freuen uns riesig. Ich freue mich auch, meinen Ziehvater Guido Maria Kretschmer zu sehen. Der ist nämlich auch da. Also es
2: ich
0: wird
2: bin
0: ganz
2: auch
0: hart.
2: Gespannt, was Guido dann zu unserem Outfit sagt. Ich habe mir ein ganz schönes Kleid gekauft.
0: Ja, der wird das

0: Morgen, hier ist Energy am Morgen für euch natürlich mit Anna. Guten Morgen, mir, Ben und der niegelnagelneuen Musik.
1: Kommt heute von den Jungs von True Colors. Irgendwie lange nichts mehr von denen wirklich gehört. Primadonna heißt das Ding, haben sie in Thailand-Urlaub geschrieben. Wollten eigentlich so ein bisschen relaxen, haben dann einfach einen ganz neuen Song rausgehauen. Und es geht in der Single um den Tanz einer Frau, die man sieht einfach so auf irgendeiner Tanzfläche. Und man komplett ja verzaubert in den Bann gezogen wird. Und sie denkt, boah, jetzt schwinge ich aber auch meine Hüfte. Wow, ich habe mich kurz Schock verliebt.
0: Schön.
1: Kriegt ihr jetzt hier neu auf Energy.

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7: Laurens, was muss man heute früh unbedingt mitkriegen?
8: Ja, guten Morgen. Heute sollten wir uns zumindest schon mal so ein bisschen mental auf den morgigen Tag vorbereiten, denn morgen wird es hier bei uns in Franken kurz mal ziemlich laut werden. Um 11 Uhr gehen in ganz Nürnberg, Fürth und Erlangen die Sirenen los. Wahrscheinlich wird sich auch euer Handy bei euch melden, aber keine Panik, da ist nichts passiert. Das ist eben nur der bundesweite Warntag.

0: In Nürnberg alleine werden dabei über 100 Sirenen getestet und eben auch die Warnungen auf eurem Handy. So, dann stelle ich jetzt einfach mal die These auf, dass die nächsten Wochen wieder heiß diskutiert wird, was sich alles bei unseren Schulen ändern muss, denn die neue PISA-Studie ist da. Und da kann man ganz gut sehen, bei Mathe, bei den Naturwissenschaften und vor allem beim Lesen läuft es nicht so gut. Da sind unsere 15-Jährigen so schlecht wie noch nie. Und der Bildungsforscher Samuel Greif, der hat jetzt Redi einen rausgehauen und gemeint, das ist gleich doppelt schlecht, denn ohne eine gute Bildung hat man es auch bei Social Media nicht so leicht.
1: Dass jeder Dritte Probleme mit hat, bei einem Video etwa auf Social Media, auf TikTok zu bewerten, ob das hier eine wissenschaftliche Erkenntnis ist, die vermittelt wird, oder ob das eine persönliche Meinung, Erfahrung oder vielleicht sogar Werbung ist.
0: Hui, das war eine ordentliche Ansage und es wird auch schon gesagt, dass man den Unterricht generell wieder interessanter machen muss. Dafür bräuchte man aktuelle Themen, die Jugendliche auch interessant finden. So, und zum Schluss habe ich noch eine heiße Info für euch, und zwar die Umfrage, wie die nächsten Euroscheine aussehen sollen. Die läuft jetzt noch knapp 2 Wochen. Da können wir auf der Seite der Europäischen Zentralbank die Entwürfe angucken und vor allem auch bewerten.
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0: Jo, das war mal ein guter Anfang. Nichts Größeres zu sehen. Ihr habt freie Fahrt.
2: Blitzer.
0: Da gibt's auch noch keinen. Wenn ihr aber schon einen gesehen habt, dann sagt uns doch gerne Bescheid unter der kostenlosen Studio-Hotline. Das ist die 0800 800 1069. Gute Fahrt.
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0: Die große Frage lautet, war's das jetzt mit dem Sommer? War gestern der letzte Sommertag 2026 hier bei uns in Franken? Die Frage bleibt noch offen. Fest steht auf jeden Fall, heute haben wir jetzt nicht den typischsten Sommertag. Wir erreichen in der Spitze 18 Grad. Es bleibt grau und besonders jetzt am Vormittag kann es immer mal wieder so ein bisschen tröpfeln. Aber wenn wir mal ganz kurz auf den morgigen Tag schauen, da sieht es schon gleich deutlich freundlicher aus. Da haben wir ganz viel Sonne, aber es bleibt frisch. Maximalwerte bis zu 20 Grad.
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0: glaube, hätten wir beide hier nicht beim Radio angefangen, Ben, dann hätten wir uns nie kennengelernt.
1: Einfach aneinander vorbeigelaufen.
0: Wir haben einen Altersunterschied von 15 Jahren und wir testen das hier gemeinsam. In unserem Generationsquiz Alt versus Jung, quasi Gen Z versus Millennial, testen wir gleich gemeinsam.
1: Jetzt starten wir erstmal rein in die Stunde mit Nico Santos. Why don't you stay? Habt einen schönen Mittwoch.

0: ist das größte Generationsquiz hier in dieser großen Radiowelt.
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0: Also sowas hört man ja nicht so oft. Eine Energy am Morgens an, hier mit mir, Anna, guten Morgen. Und Ben, 15 Jahre liegen zwischen uns. Mhm,
2: daraus haben wir ein Quiz gemacht. Wir gucken mal ein bisschen, welche Generation weiß was über die andere. Hört mal.
0: Lieber Ben, wer oder was ist denn die frugale WG?
3: Ich habe das Wort noch nie in meinem Leben gehört. Frugal.
2: Ich sag, die haben sich nur von Früchten ernährt oder ernähren sich nur von Früchten, gibt's wahrscheinlich noch. Und das ist so eine WG, die dann quasi für Ernährung aufklärt.
0: Ich glaube, das nennt sich Fructavia. Die essen aber nur das, was vom Baum auch runtergefallen ist.
3: Ach, siehst du, also...
0: Nicht 100%.
3: Die essen Obst, was schon aufgegeben hat. Quasi.
0: Genau, was runtergefallen ist. Nein, ein Video ist jetzt gerade viral gegangen von einer WG. Ich weiß nicht, ob es Ragebait ist oder ob die wirklich so leben. Ich hoffe, dass es Ragebait ist, weil ich habe ja einen großen Bakterienfimmel und ich werde ja wahnsinnig. Und die erzählen halt, naja, es ist halt alles teuer und leben halt wirklich extrem sparsam. Also einen extrem sparsamen Lebensstil. Das heißt, alle 3 Tage duschen. Wenn man nicht duscht, dann kriegt man eine Belohnung und dann war irgendwie wie so ein Korb. Und dürfen auch länger dann irgendwie ihr Handy laden. Beim Handy laden darf man auch irgendwie nur 1 Stunde am Tag.
3: Ja.
0: Wenn ich aber vorher nicht geduscht habe, darf ich 1 Stunde länger mein Handy laden.
3: Ah, okay.
0: Und es gibt auch für alle 3, und das war wirklich mein Untergang, nur 1 Handtuch. Und dieses Handtuch wurde gezeigt und da waren Flecken drauf, Ben. Ich habe wirklich auf meinem Bildschirm... Also da raste ich komplett aus. Ja. Also da müssen wir gar nicht drüber reden. Das ist nicht so abartig, das ist nicht so eklig. Ich hoffe, dass es wirklich ein Spaß ist.
3: Ohne, dass ich diese WG kaputt machen will, aber es wäre doch viel einfacher, wenn jeder jeden Tag duscht, aber zusammen. Dann spart man viel, alle werden sauber, man kann jeden Tag duschen und man lernt sich noch besser kennen. Das wäre viel frugaler. Ist das nicht eine Wahnsinnsidee? Von mir, da bin ich ganz stolz.
0: Das, also wirklich, finde ich das richtig gut.
2: Müssen wir mal weitergeben.
0: Ja.
2: Das ist Alt vs. Jung, das findet ihr natürlich auch als Podcast, überall, wo es Podcasts gibt. Und natürlich auch bei uns auf energy.de.

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0: dass ihr am Start seid. Energy am Morgen ist an. Hier mit mir, Anna, guten Morgen, Jakob
1: Hallo.
0: Und Ben. Jakob hat eine Behauptung. Wir müssen rätseln, ja, Fakt oder Fake?
1: Das Lieblingsfach in der Schule ist bei den meisten Kunst. Fakt oder Fake?
0: Habe ich auch immer geantwortet.
2: Ist wirklich, ja. Hast du gesagt, Lieblingsfach Kunst?
0: Kunst.
2: Nein, beste Fach ist natürlich Geschichte. Aber ich verstehe, warum das nicht alle mögen. Sport, dachte ich jetzt so. Weil Sport ist einfach irgendwie.
0: Ja, ich finde zum Beispiel bei Geschichte kommt es mega auf den Lehrer an. Ich bin ja auch sehr geschichtsinteressiert, war aber nie wirklich gut darin, weil er es so langweilig
2: Lehrer
0: erzählt hat. Sport kommt auch drauf an. Wenn du nur Basketball spielst und als kleines Mädel, ist auch blöder.
2: Ja. Dann ist es Kunst. Dann ist es Kunst.
0: Wir
2: sagen Fakt, komm.
1: Also, das Lieblingsfach in der Schule ist bei den meisten Kunst. Ist ein
0: Fake.
1: Nee, ist erst Platz 2. Platz 1 ist wirklich Sport.
2: Ah.
1: Das finden die meisten am besten. Platz 3 Englisch übrigens.
2: Oh,
1: hätte ich auch nicht auf den Tipp. Und ganz unten sind Chemie und Physik.
2: Ja, diese ganze Naturwissenschaft. Weil da auch, und das sage ich jetzt eigentlich an, die langweiligsten Lehrer sind, die quasi mit der Tafel selber sich unterhalten, weil so eine Introvertierten hat Leute, die Naturwissenschaften gut finden.
1: Nerds.
2: Und die können das schlecht beibringen. Ja, Nerds.
0: Ja, das stimmt. Das hat immer so viel mit dem Lehrer irgendwie zu tun. Bei Kunst habe ich auch übrigens auch nie was selber gemacht. Ich hatte eine gute Freundin, die konnte richtig krass zeichnen. Dann habe ich nur ihre Skizzen genommen und habe dafür Punkte gesammelt.
2: Anna!
0: Weil die gleich dachten, ach Mensch, Anna, die, das ist ja eine tolle Skizze.
1: Das war quasi Vorläufer von KI bei dir.
0: Ja,
2: schon machen lassen, sehr gut. Wir machen weiter mit Bruno Mars und Mario für euch hier auf Energy. 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

0: endlich mal wieder richtig betüddelt werden. Guten Morgen, hier ist Energy am Morgen mit Anna Gutmann und mir Ben. Und damit meine ich, wenn Leute so an einem rummachen, weißt du, so ein bisschen die Haare ziehen, irgendwas. Und das passiert bei mir und dir ja morgen Abend.
1: Denn du meinst morgen die Maske.
0: Abend ist der Radiopreis und da kriegen wir vorher eine professionelle Hair and Make-up. Ja. Das heißt, irgend so eine Coole wird so ein bisschen Puder an mein Gesicht machen, wird meine Haare kämmen. Ich lieb das. Ja, da freue ich mich am meisten drauf.
1: Ich finde das so furchtbar. Ich habe jetzt schon Bauchschmerzen.
0: Nein!
1: Also Haare, okay, die können wir eigentlich wirklich die heißeste Frisur dahin zaubern, wie sie es wollen. Ja. Aber ich

0: mag das ja gar nicht, wenn man mir im Gesicht rumgrabbelt.
1: Ja.
0: Dann denke ich auch so, ja, ich weiß, es ist alles professionell und so, aber sind die Pinsel wirklich
1: sauber? Da kommt die Hygiene.
0: So, da kommt wieder mein Hygienetick dadurch.
1: Ja.
0: Und irgendwie manchmal oft denke ich mir auch bei so Fernsehsachen, boah, haben die viel Spatelmasse
1: viel
0: da im Gesicht.
1: Mhm.
0: Ich möchte da auch nicht so aussehen, sondern ich möchte schon mein Make-up haben, vielleicht ist es der falsche Ton. Ich vertraue denen nicht.
1: Also wie wir dann aussehen werden beim Radiopress, das seht ihr dann morgen Abend. Es gibt da irgendwie Livestream und alles, ihr könnt gerne dabei sein.
0: Ja, guckt einfach mal auf energy-de.
1: Ja, wir haben
0: oder
1: da bestimmt was
0: genau,
1: verlinkt.
0: Auch bei Instagram,
1: ja.
0: Da werden wir so einen Link reinpacken und ich hoffe einfach, die werden mich einfach so lassen, wie ich bin und nicht da irgendwie zukleistern.
1: Du bist dann die im orangenen Kleid, das wird fantastisch.
0: Ja.
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1: Einen wunderschönen guten Morgen, Laurenz. Lass uns mal kurz sortieren, was wird heute wichtig?
12: Ja, und da habe ich gute Nachrichten, denn zumindest digital gesehen läuft es hier bei uns in Nürnberg gar nicht mal so schlecht. Im neuen Smart City Ranking ist unsere City jetzt nämlich auf Platz 4 gelandet. Letztes Jahr war es noch Platz 8. Ganz vorne steht da übrigens Stuttgart. Und geguckt wird da zum Beispiel, wie digital ist die Verwaltung? Wie sieht es beim Internet oder im Verkehr aus? Und zumindest bei der Verwaltung ist Nürnberg sogar die deutschlandweite Nummer 1. Dann ist die neue PISA-Studie jetzt ja mal wieder raus und da sieht es bildungsmäßig gar nicht mal gut aus. Die 15-Jährigen bei uns an den Schulen sind im Schnitt so schlecht wie noch nie. Das betrifft Mathe, Naturwissenschaften und vor allem das Lesen. Und der Bildungsforscher Olaf Köller sagt beim NDR, ist auch ein bisschen hausgemacht, denn Schule ist oft noch wie im letzten Jahrhundert.
14: Die didaktischen Konzepte, mit denen wir heutige Schülerinnen und Schüler der sogenannten Generation Z bedienen, kommen aus einer Zeit, in der Schülerinnen und Schüler noch leichter zu motivieren waren. Und ich glaube, wir müssen noch einmal überlegen, inwieweit wir auch moderne Aufgaben schaffen, dass sie einfach das Gefühl haben, wir holen sie bei ihren Sorgen ab und nicht bei den Sorgen ihrer Lehrkräfte.
12: Was aber im Moment in Sachen Bildung wohl auch noch Probleme macht, sind viel Social Media, die KI und Sprachprobleme. Da müsste man noch mehr und früher fördern. Und dann gibt's heute Abend wieder die große Keynote von Apple. Da werden ja unter anderem wieder die neuen iPhones gezeigt. Dieses Mal sollte aber auch zum ersten Mal ein iPhone zum Falten vorgestellt werden. Der Finanzdienstleister Bloomberg sagt aber schon, das soll ungefähr die Größe von einem Pass haben und wird wohl über $2,000 kosten. Und nicht wundern, es gibt einen ganz neuen Apple-Chef, der heißt John Ternus und der wird da heute Abend ab 19 Uhr alles mit vorstellen.
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12: Jo, das war mal ein guter Anfang. Nichts Größeres zu sehen. Ihr habt freie Fahrt.
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12: Da gibt's auch noch keinen. Wenn ihr aber schon einen gesehen habt, dann sagt uns doch gerne Bescheid unter der kostenlosen Studio-Hotline. Das ist die 0800 800 1069. Gute Fahrt.
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12: Mensch, war's das mit dem Sommer jetzt schon? Gestern hat die Sonne ja noch mal richtig schön gescheppert. Heute ist es deutlich kühler, da reichen wir in der Spitze nur noch 18 Grad. Und besonders jetzt am Vormittag kann es immer mal wieder tröpfeln. Deswegen haben wir direkt mal die Chance genutzt und euch gefragt, was ist euer Highlight vom Sommer gewesen? Und da haben wir Philipp auf der Straße getroffen.
16: Boah, ich glaube die Hochzeit von meinem Bruder.
12: Oh, auch schön. Ja, was war euer Highlight? Meldet euch da gerne bei uns. Und morgen übrigens wird es gleich schon wieder viel freundlicher, Topwerte bis zu 20 Grad und ganz viel Sonne.
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1: Wahlen sind ja gerade ein Riesenthema. Es gibt eine Wahl, da gewinnt garantiert ein Vogel. Und die ganze Geschichte hört ihr vor 7 bei uns.
0: Vorher wird es hier gruselig und großartig. Welches Angebot gerade die Runde macht, das besprechen wir nach Harry Styles, American Girls. Starten jetzt aber erstmal rein in den Mittwoch mit Tampa City Self-Aware.

0: Ist das gruselig oder doch großartig? Hallo, Energy am Morgen ist an, hier mit mir, Anna. Guten Morgen. Und Ben, und ihr hört es schon, es geht um eine meiner absoluten Lieblingsserien. Die Netflix-Serie Stranger Things ist ja zu Ende. Jetzt könnt ihr aber einziehen.
1: Ja, es geht um die Villa von Bösewicht Vecna, das Creel House. Das Original steht in den USA in Georgia und wird jetzt zum Verkauf angeboten. Schlappe 1,7 Millionen Dollar wollen sie dafür haben. Aber die große Frage ist, will man in einem Haus leben, das wie für Horrorfilme steht, wie sonst kein zweites?
0: Also, ich finde, Stranger Things ist ja keine Horrorserie.
1: Ja, schon gruselig manchmal.

0: aber einziehen.
1: Ja, es geht um die Villa von Bösewicht Wegner, das Creel House. Oh. Das Original steht in den USA in Georgia und wird jetzt zum Verkauf angeboten. Schlappe 1,7 Millionen Dollar wollen sie dafür haben. Aber die große Frage ist, will man in einem Haus leben, das wie für Horrorfilme steht, wie sonst kein zweites?
2: Also, ich finde... Stranger Things ist ja keine Horrorserie.
1: Ja, schon gruselig manchmal.
2: Es ist gruselig, aber das Haus sieht toll aus. Also, ja. Ich würde es mir überlegen.
1: Und die 1,7 Millionen Dollar, die hat Anna Gutmorgen, das könnt ihr mir glauben. Das, die ist, die hat ausgesorgt.
2: Wünschte. Das ist ja viel Fantasy und wir sagen jetzt genug mit Fantasy zurück in die Realität. 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
1: Weiter machen wir jetzt erstmal mit Tame Impala und Jenny und Dracula. Habt einen schönen Mittwoch.

0: immer die besten neuen Hits für euch. Weiter geht's hier mit der norwegischen Band The Bowser und Magnetic.
1: Ja, ein bisschen komplizierte Namensfindung bei The Bowser. Die hießen früher mal Brodense Bowser, wo sie dachten, das steht für Boss Bros. Aber auf Deutsch wiederum, weil ein Kumpel von ihnen gesagt hat, dass Bowser das deutsche Wort für Boss ist.
0: Ja.
1: Das natürlich falsch war. Das haben sie dann Jahre später erst rausgefunden und bemerkt, naja, jetzt heißen wir jetzt schon so, lassen wir den Namen. Deswegen ist dieser Name irgendwie cool, weil er soll Boss heißen auf Deutsch, aber heißt er ja gar nicht.
0: Brodrene Bowser klingt auch so ein bisschen wie Sustrenegren oder wie dieser Laden heißt.
1: Ja.
0: So
1: Gedöns kaufen kann, so Kerzen und sowas.
0: Ja, so Einrichtungszeug. Ja. Nee, das ist auch zu lang.
1: Wo hast du den Geruch her? Das ist Brodrene Bowser.

0: Morgen. Ihr hört ganz fleißig uns hier Energy am Morgen mit Anna. Guten Morgen und Ben.
1: Morgen.
0: Wahlen sind ja gerade ein riesiges Thema, wirklich überall im Land. Und bei einer gewinnt ein richtiger Vogel.
2: 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Meine persönliche Lieblingswahl, Nabu, ruft gerade wieder zur Wahl auf. Es geht natürlich um den Vogel des Jahres 2027.
0: Ah.
2: Ist wirklich eine super Sache, denn das sorgt für ein bisschen Aufmerksamkeit für bedrohte Arten. Das Rebhuhn ist ja der amtierende Titelkandidat sozusagen, also der Vogel, der quasi 2026 zum Vogel des Jahres gewählt worden ist. Wir haben jetzt 5 Kandidaten für dieses Jahr. Achtung, Anna, guten Morgen, du musst deinen Favoriten raussuchen. Kolkrabe, Kranich, Mehlschwalbe, Trauerschnäpper oder die Wasseramsel. Das sind die Kandidaten.
0: Oh, das sind ja auch immer sehr, irgendwie sehr fancy Vögel.
2: Ja.
0: Ich glaube, ich bin für die Wasseramsel, weil ich finde, die normalsterbliche Amsel, die wird irgendwie nicht gelobt.
2: Ja.
0: Die ist einfach immer
2: da.
0: Keiner redet drüber. Ist halt so wie so eine blöde Drossel und Amsel.
2: Ja.
0: Jetzt mal die Wasseramsel.
2: Komplett berechtigt.
0: Ja.
2: Bei mir ist es der Trauerschnäpper. Ich habe den gerade angeguckt. Eine ganz süße Mausi. Und wenn der bedroht ist, dann soll das nicht sein. Der hat die Aufmerksamkeit verdient, Trauerschnäpper.
0: Oh.
2: Aber alle haben es verdient. Insofern abstimmen könnt ihr bis zum 15. Oktober natürlich auf der Seite vom NABU.
0: Das machen wir doch gleich mal.
2: Ja, können wir gleich mal machen. Schöne Idee.
0: Musikalisch begleitet uns dazu BDS mit Swim auf Energy. Swim.

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1: Ja, hi, Energy am Morgens an. Hier mit mir, Anna, guten Morgen und Ben.
2: Morgen.
1: Und das ist absolut neu bei uns. Wir beantworten jede Woche Fragen, die in Songs gestellt werden. Heute geht es um diese Nummer hier von Shawn Mendes.
3: Don't know why.
2: Ja, das ist eine gute Frage.

0: Warum, fragt dieser junge Mann. Und es gibt wirklich eine eindeutige Antwort darauf. Und nein, sie ist nicht darum. Hört ihr aber alles 7:45 natürlich hier bei uns bei Energy am Morgen.
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11: Laurens, was muss man heute früh unbedingt mitkriegen?
12: Ja, guten Morgen. Heute sollten wir uns zumindest schon mal so ein bisschen mental auf den morgigen Tag vorbereiten, denn morgen wird es hier bei uns in Franken kurz mal ziemlich laut werden. Um 11 Uhr gehen in ganz Nürnberg, Fürth und Erlangen die Sirenen los. Wahrscheinlich wird sich auch euer Handy bei euch melden, aber keine Panik, da ist nichts passiert. Das ist eben nur der bundesweite Warntag. In Nürnberg alleine werden dabei über 100 Sirenen getestet und eben auch die Warnungen auf eurem Handy. So, dann stelle ich jetzt einfach mal die These auf, dass die nächsten Wochen wieder heiß diskutiert wird, was sich alles bei unseren Schulen ändern muss, denn die neue PISA-Studie ist da. Und da kann man ganz gut sehen, bei Mathe, bei den Naturwissenschaften und vor

0: Vor allem beim Lesen läuft's nicht so gut. Da sind unsere 15-Jährigen so schlecht wie noch nie. Und der Bildungsforscher Samuel Greif, der hat jetzt richtig einen rausgehauen und gemeint, das ist gleich doppelt schlecht, denn ohne eine gute Bildung hat man's auch bei Social Media nicht so leicht.
1: Dass jeder Dritte Probleme mit hat, bei einem Video etwa auf Social Media, auf TikTok zu bewerten, ob das hier eine wissenschaftliche Erkenntnis ist, die vermittelt wird, oder ob das eine persönliche Meinung, Erfahrung oder vielleicht sogar Werbung ist.
0: Hui, das war eine ordentliche Ansage und es wird auch schon gesagt, dass man den Unterricht generell wieder interessanter machen muss. Dafür bräuchte man aktuelle Themen, die Jugendliche auch interessant finden. So, und zum Schluss habe ich noch eine heiße Info für euch, und zwar die Umfrage, wie die nächsten Euroscheine aussehen sollen. Die läuft jetzt noch knapp 2 Wochen. Da können wir auf der Seite der Europäischen Zentralbank die Entwürfe angucken und vor allem auch bewerten.
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0: Jo, das war mal ein guter Anfang. Nichts Größeres zu sehen. Ihr habt freie Fahrt.
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0: Da gibt's auch noch keinen. Wenn ihr aber schon einen gesehen habt, dann sagt uns doch gerne Bescheid unter der kostenlosen Studio-Hotline. Das ist die 0800 800 1069. Gute Fahrt.
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0: Es ist die große Frage, die sich heute Morgen ganz Franken stellt. Ist der Sommer jetzt rum? War das gestern möglicherweise der letzte Sommertag für 2026 hier bei uns? Naja, fest steht auf jeden Fall, heute haben wir einen ganz schönen Temperatureinbruch. Da erreichen wir in der Spitze nur noch 18 Grad. Dazu ist es grau in grau. Und am Vormittag gerade kann es immer mal wieder so ein bisschen tröpfeln. Morgen hingegen sieht es schon gleich deutlich freundlicher aus. Da erreichen wir Topwerte bis zu 20 Grad und 8 Stunden Sonne. Sonne sind auch drin.
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0: Und es ist so cool. Diese Stimme hier werdet ihr live erleben. Khalid spielt mit uns einfach eine Runde Stadtland Energy.
1: Und gewinnt Tickets für Khalid. Neue Runde gibt's noch vor 7:30. Und jetzt gibt's ihn hier im Radio. Zusammen mit Kaigo und Griffin. Save My Love.

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0: Ich, hallo, Energy am Morgen ist an, hier mit mir, Anna, guten Morgen und Ben.
1: Morgen.
0: Ich weiß ja nicht, was gerade los ist, aber seit ungefähr anderthalb Wochen habe ich eine neue Personality.
1: Natürlich.
0: Ich gucke die ganze Zeit Coming-of-Age-Liebesfilme. Das heißt, es sind so Liebesgeschichten von so, ach so, Teenagern oder Anfang 20-Jährigen und mit wirklich wilden Handlungen.
1: Oh.
0: Es gibt ganz viele bei Netflix, aber auch bei Amazon Prime.
1: Aha.
0: Und jetzt gibt es Nachschub, Drawn Together heißt der Film. Mhm. Und da habe ich dir einfach mal die Handlung mitgebracht.
1: Ja, die sind bestimmt gut.
0: Genau, also sie führt ein perfektes Leben, sie ist Anfang 20, führt ein perfektes Leben in New York und wird dann im Central Park entführt.
1: Und bitte, sie wird was?
0: Entführt. So.
1: Ich denke, es soll romantisch werden.
0: Sie kann dann, pass auf, sie kann dann aber befreit werden und bekommt dann einen Rattenschlag.

0: Fotografen Bodyguard an ihre Seite gesetzt.
1: Was?
0: Und dann gibt es immer noch ganz viele Probleme mit der Familie und dann irgendwelche Schulden, die beglichen werden müssen. Und dann steigt halt diese Chemie zwischen ihr
1: und dem Bodyguard.
0: Und da freue ich mich ja schon drauf. Aber Ben, jetzt wunderst du dich, das sind die Handlungen. Aber natürlich, ich gucke gerade noch Mia Culpa. Da geht es zum Beispiel darum, dass sie bloß nichts mit ihrem Stiefbruder anfangen soll.
1: Ich wusste, dass es in die Richtung geht. Wahnsinn, Anne.
0: Oder er ist Footballspieler, sie ist Cheerleader. Ja. Er ist totales Arschloch. Keiner kann ihn irgendwie bändigen, umstimmen. Aber
1: so
0: sie kann ihn natürlich ändern.
1: Und lass mich raten, alle Schauspieler durch die Bank weg sind unfassbar attraktive Menschen.
0: Rattenscharf.
1: Ja, natürlich.
0: Es gibt wirklich also nicht eine unattraktive Person.
1: Nee,
0: diese Rattenschaft, wie die auch miteinander reden, immer so einen Schnuff zu nah an den
1: Lippen. Ja.
0: Und dann auch immer so ein bisschen so, und dann wird auch immer so ein bisschen leiser dann gesprochen. Also im echten Leben, wenn jemand an der Häuserwand zu mir sagt, ich will dich jetzt, dann würde ich sagen, sag mal, spinnst du? Und die gehen sofort drauf ein. Wow.
1: Und die große Frage ist, spinnt Anna ja oder nein? Guckt ihr solche Filme und Serien auch gerne? Ruft uns mal an oder schickt eine WhatsApp.
0: Also schreibt mir auch gerne privat, wenn ihr noch Tipps braucht, welche Filme ihr euch unbedingt angucken sollt.
1: So ein gemeinsamer Filmabend, weißt du? Und das guckt man dann so, das.
0: Oh, ich weiß nicht, ob mir das ein bisschen zu dirty ist. Ich glaube, ich bin schon gern allein dabei.
1: Ne?
0: Jetzt gibt J-Lo und David Guetta mit Save Me Tonight auf Energy.

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0: da ist Vivian jetzt in der Leitung. Ist das richtig? Guten Morgen.
1: Morgen, ja, genau, ist richtig.
0: Hallo, hier sind Anna und Ben für dich. Wir spielen zusammen Stadtland Energy. Und dein Buchstabe kommt jetzt per Zufallsgenerator hier.
2: Z.
1: Oh.
0: Es ist passiert. Wir haben so oft Angst davor. Es ist halt wirklich ein Zufallsgenerator. Der Buchstabe Z, liebe Vivian. Aber wir sind an deiner Seite. Wir schaffen das. Anna, guten Morgen, wird dir Kategorien geben. Du sagst halt etwas mit Z. Wir brauchen 5 richtige, damit du gewonnen hast. Hast du mal eine blöde Kategorie, wo einem, komplett verständlich, mit Z nichts einfällt?
3: Ja.
0: Sagst du einfach schnell weiter und du kriegst eine neue Kategorie. Bist

0: du bereit?
1: Ja, ich bin bereit.
0: Ich glaube, zum ersten Mal in der Geschichte von Stadtland Energy spielen wir den Buchstaben Z. 30 Sekunden gehen jetzt los.
2: Das machst du nach dem Aufstehen mit Z.
1: Zähneputzen.
2: Eine Farbe.
1: Zaubererblau.
2: Ja. Braucht man in der Schule?
1: Ein Zirkel.
3: Sag mal.
2: Sehr gut. Ort, an dem du schläfst?
1: Zugebundene Bettdecke.
3: Sag mal.
2: Und ein Tier mit Z.
0: Ja.
1: Ein Zebra.
2: Oha, mega.
0: Lilian, du hast Geschichte geschrieben. Du hast mit Z Standard Energy gelöst. Gratulation, du hast gewonnen.
1: Das ist super, vielen Dank.
2: Und für dich gibt es auch was Feines. Einer meiner absoluten Lieblingskünstler, Khalid. Am 13. Oktober kannst du ihn sehen.
1: Das ist sehr gut.
0: Mega.
2: Er ist auf seiner It's Always Summer Somewhere Tour und du gehst mit Begleitung hin. Herzlichen Glückwunsch.
1: Vielen Dank, danke schön.
0: Das hat sie sehr gut gemacht. Wenn ihr sagt, also wenn es jemand mit Z schafft, dann schaffe ich das auch. Mhm. 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Auf energy.de gibt es die Anmeldung.

0: diese Berührung ist komplett underrated. Hallo, Energy am Morgen ist an, hier mit mir, Anna. Guten Morgen.
1: Guten Morgen.
0: Ich war gestern meine Nägel machen. Mhm. Also ich mache immer so Shellac, das ist quasi wie so ein Nagellack, der einfach mega lange hält.
1: Ah, okay.
0: Und der nicht so absplittert.
1: Ja, irgendwie. Ja, ja.
0: Und war, hab ein neues Nagelstudio ausprobiert und dann hat diese wirklich, also ich nenne sie Göttin, diese Göttin von Nageldesignerin, meine Hände massiert.
1: Oh, liebe ich ja.
0: Und ich glaube, ich habe wirklich eine neue Lieblingsmassage, also eine gute Handmassage.
1: Komplett underrated.
0: Die hat sich da richtig Zeit genommen. Ich hätte quasi meinen Kopf am liebsten einfach auf die Tischplatte gelegt und wäre eingeschlafen. Das war so schön, da waren Verspannungen drin und danach war mir auch ein bisschen schummrig. Ich war so richtig, wow, ich war gerade ganz woanders.
1: Lieb ich auch, weil unterschätzt man, die Hände machen ja so viel. Ne? Man tippt die ganze Zeit im Büro, man greift, man macht irgendwas. Ja. Wenn die Hände dann massiert werden, gerade an diesem Daumenballen, weißt du, wenn die dann richtig schön drücken, holla die Waldfee. Deswegen glaube ich, wäre es doch eine schöne Sache, wenn wir hier bei uns in der Redaktion auch so ein paar Handmassagen verteilen. Wenn das so der neue Gruß ist, weißt du, dass man, hallo, komm doch mal her und dann setzt man sich hin und dann macht man, wie geht's dir, wie war denn dein Tag so ein bisschen?
0: Ich würde es komplett lieben.

0: bin ja eh so ein Kuschel-Anfass-Mensch. Ja, also so ein wir könnten uns hier den ganzen Tag massieren.
1: Das liebt die Redaktion, glaube ich.
0: Genau. Aber dann gibt es Kandidatinnen und Kandidaten bei uns in der Redaktion, die fass mich nicht an, lass mich in Ruhe. Also wer uns gerne mal massieren möchte.
1: Ja.
0: Kommt vorbei.
1: Es geht in eine ganz merkwürdige Richtung. Kommt vorbei.
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1: Laurenz, worüber wird heute überall gesprochen?
20: Ja, Ben, wir haben einen neuen Star hier bei uns in Franken, genauer gesagt im Naturbad in Großhabersdorf. Bruno heißt der Gute. Das ist ein Karpfen, der da seit Wochen im Schwimmbecken einfach seine Runden dreht. Eingefangen kriegt ihn da bisher keiner, aber stören tut er auch niemanden.

0: Und inzwischen kommen sogar extra Fernsehteams wegen ihm vorbei. Und das Wichtigste ist, Bruno darf jetzt da bleiben und den Winter verbringt er jetzt erstmal ganz entspannt im Freibad. Dann ist jetzt ja die neue PISA-Studie rausgekommen und unsere Jugendlichen, die haben da gerade irgendwie gar nicht gut abgeschnitten. Vor allem beim Lesen nicht. Und da ist natürlich jetzt die große Frage, woran liegt das bloß? Und da kann man schon mal direkt sagen, es gibt jetzt nicht den einen Grund. Es sind so eher viele kleine. Ne? Es gibt keine gezielte Förderung, Sprachprobleme und die soziale Herkunft entscheidet immer wieder mehr, wie gut die Bildungschancen so sind. Und dazu kommen dann auch noch so Sachen wie Social Media und vor allem KI. Denn Francesco Avisati von der PISA-Studie sagt, über 30% der Jugendlichen machen inzwischen ihre Aufgaben mit künstlicher Intelligenz.
1: Damit wird ein Teil jener Anstrengung ausgelagert, die eigentlich zum Lernen gehört. Niemand wird fit, wenn er Sport nur anschaut. Und niemand kann nachhaltig lernen, indem er das Denken an eine Maschine delegiert.
0: Puh, wahre Worte, ja. Und die besten Bildungssysteme weltweit, die gibt's vor allem in Asien. Vor allem China ist da wieder an der Spitze. Ansonsten sind noch Estland und Großbritannien wieder top. So, und zum Schluss jetzt nochmal was ganz anderes. Essen gehen im Restaurant ist ja zuletzt immer teurer geworden und deswegen holen sich viele Leute ihr Essen immer mehr bei so Imbissen beim Einkaufen. Das Forschungsinstitut EHI sagt, so Stände auf Parkplätzen und günstige warme Theken im Supermarkt oder beim Möbelhaus werden immer beliebter. Und die Top-Gerichte sind da Frikadellen, Currywurst, belegte Brötchen und natürlich das gute alte Schnitzel.
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0: So, Zeit mal wieder ganz kurz einen Blick auf unsere Straßen zu werfen. Das sieht bisher aber alles ganz entspannt aus. Nichts Größeres zu sehen. Heißt, ihr habt freie Fahrt.
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0: Ja, und geblitzt wird auch schon. Da stehen sie gerade in Nürnberg, in der Regensburger Straße, in Herzogenaurach, in der Erlanger Straße und in Postbauer Heng, in der Postbauerer Straße. Habt ihr noch einen weiteren Blitzerstau oder einen Unfall gesehen? Dann einfach mal ganz kurz durchklingeln unter der kostenlosen Studio-Hotline. Das ist die 0800 800 1069. Gute Fahrt.
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0: Huch, was ist denn da los? Da wachen wir heute Morgen auf und es gab einen richtigen Temperatursturz. Gestern sind wir alle noch in kurzer Hose und T-Shirt zum Beispiel übers Nürnberger Herbstzeugsfest geschlendert. Heute erreichen wir in der Spitze nur noch 18 Grad, dazu ist es grau und besonders jetzt am Vormittag kann es immer mal wieder so ein bisschen tröpfeln. Morgen bleibt es auch frisch, da haben wir maximal 20 Grad, aber, und das ist das viel Wichtigere, immerhin bis zu 8 Stunden Sonne sind da drin.
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6: Und wir haben eine Antwort auf diese Frage hier. Ja. Ja, Energy Star Shawn Mendes fragt einfach mal, warum.
7: Ja, warum hinterfragen wir Menschen eigentlich so viel? Und die Antwort, was genau dahinter steckt, hört ihr noch vor 8. Jetzt aber erstmal keine Fragen, sondern gute Musik. Shakira, Burna Boy, Dai Dai. Schönen guten Morgen.

0: die Redaktion ist, Anna wird ein Kleid anziehen mit der Farbe Orange.
1: Ja, natürlich. Wir haben uns halt überlegt, okay, was zieht man denn da an? Mhm. Und es ist Abendgarderobe, ne? Also ihr müsst ein schickes Hemd anziehen. Wir Frauen gerne Abendkleider. Mhm. Und jetzt habe ich mir halt überlegt, okay, welche Farbe könnte denn ein bisschen rausstechen? Ich liebe es ja schon, immer ein bisschen aufzufallen.
2: Mag ich.
1: Ich wollte kein Rot, ich möchte kein Dunkelblau,
2: Schwarz.
1: Ich möchte kein Schwarz, ja. Kein Weiß. Und dann bin ich auf die Farbe Orange gekommen.
2: Ich finde es super.
1: Ja, aber du bist der Einzige. Ich werde hier die ganze Zeit geschämt bei uns in der Redaktion.
2: Ja, es gibt da verschiedene Meinungen. Und weil unsere Meinungen egal sind, aber eure Meinungen sind wichtig, haben wir einfach mal gefragt, was sagt ihr zur Farbe Orange?
3: Farbe an sich ein komplettes No-Go für mich. Ich finde von allen Farben mit Abstand die hässlichste.
2: Normal.
3: Es ist was sehr Persönliches.
4: Ja, natürlich Orange, wenn du das fühlst.
2: So.
4: Mach das, was du fühlst.
3: So. Ich finde es auch gut, ist was Knalliges. Und dann sticht man auch ein bisschen immer raus. Also eigentlich nichts Falsches daran. Nein. Vor allem, wenn ein roter Teppich da ist, das beißt sich, glaube ich, leider.
1: Das könnte das einzige Problem sein, dass so ein roter Teppich da, aber muss ja einfach meine Füße nicht fotografieren.
2: Ich mag auch, dass die Farbe so ein bisschen polarisiert, weil grau oder schwarz oder so, da sagen alle, ja, schick, ist okay, aber dann, boah, orange. Und du bist 24, du kannst alle Farben tragen, wie du willst.
1: Genau, das ist aber süß. Ja, und genau das wollte ich ja, dass man sich so denkt, okay, warum hat sie sich jetzt genau für die Farbe entschlossen? Und ich sage es euch jetzt, ich mache, auch von unserem Redakteur Gabriel, der orange gar nicht mag, das wird seine neue Lieblingsfarbe.
2: Oh, was sagt ihr zu Orange? Gerade bei so einem Event, ruft doch mal an oder schickt eine WhatsApp.
1: Jetzt gibt's Taylor Swift. Die hat auch eine orangene Ära.
2: Die hat eine orangene Ära. So, bitteschön.
1: Mit Taylor Swift,
2: Case closed.
1: Mit Elizabeth Taylor hier auf Energy. So.

0: aber wieder einen absoluten Energy-Hit für euch. LP mit Lost on You.
1: Und da möchte ich erstmal auf zwei Sachen hinweisen. Erstens auf die Stimme. Unglaubliche Stimme. Wahnsinn. Und auf den Inhalt. Es geht darum, dass manche Beziehungen nicht einfach abrupt enden, weil irgendjemand betrügt oder irgendwas Skandal, sondern manchmal so faded die Liebe einfach aus, sagt sie. Manchmal ist man in der Beziehung, man merkt Stück für Stück, es verliert immer wieder ein bisschen was, bis nichts mehr da ist. Ganz traurig.
0: Das kann teilweise sogar noch viel schmerzhafter sein, weil wenn man wenigstens irgendwie, wenn was passiert ist, dann kannst du sauer sein.
1: Ja, genau.
0: Und Wut ist ja manchmal eine schöne Emotion und mit was abzuschließen.
1: So befreiend, ja.
0: Aber wenn man sagt, ja, wir lieben uns irgendwie noch, passt irgendwie nicht mehr, dann ist das, das zieht sich wie ein Kaugummi.
1: Das in Musik zusammengefasst gibt's jetzt hier Lost on You.

0: schön, dass ihr am Start seid. Energy am Morgen ist an, hier mit mir, Anna, guten Morgen, und mit Ben.
1: Morgen.
0: Und jetzt geht es um das Warum.
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0: Ja, das ist hier ganz neu bei uns, unsere kleine, feine neue Rubrik. Wir beantworten jede Woche Fragen, die in Songs gestellt werden. Und heute ist es diese Frage hier.
1: Ja, perfekt.
0: Von Shawn Mendes. Why?
1: Frag gleich dreimal, warum. Shawn Mendes arbeitet in diesem Song turbulente Zeiten in seinem Leben auf und fragt sich eben, wie es dazu kommen konnte. Psychologin Sophie Lauenroth, warum hinterfragen wir so viel in unserem Leben?
4: Hinterfragen ist grundsätzlich sinnvoll, weil wir dadurch lernen und uns weiterentwickeln können und auch unsere Entscheidungen reflektieren können. Problematisch wird es dann, wenn Reflexion in Grübeln kippt und wir immer wieder dieselben Entscheidungen analysieren, ohne wirklich neue Informationen dadurch zu bekommen. Eine gute Frage ist dann, hilft mir dieses Nachdenken gerade noch bei einer Lösung oder versuche ich nur im Nachhinein irgendwie absolute Sicherheit herzustellen?
0: Ah, das sage ich auch ganz oft meinen Mädels, wenn die dann so Männer

0: Probleme. Ja. Aber warum war das denn so und so? Und wie könnte er das gemeint haben? Da sag ich immer, es ist egal, weil du willst halt gerade nur für dein Nervensystem Sicherheit haben, aber es ändert ja am Zustand nicht, dass der Mann nicht mehr da ist.
1: Mein Gott, so tiefgründig können die Fragen in Songs sein. Habt ihr auch eine Frage in dem Song entdeckt? Dann schickt uns noch eine WhatsApp und die Antwort, die hört ihr dann hier bei Energy am Morgen.
0: Jetzt gibt's eine Runde. Felix Jähn und Jay Hart und Pride. Habt einen schönen Mittwoch auf Energy. 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

0: hat man schon einen riesen Fernseher in der Bude und man nutzt ihn nicht. Guten Morgen, hier ist Energy am Morgen mit Anna. Guten Morgen,
1: hallo.
0: Hier Ben. Anna hat mir erzählt, dass sie neue Lieblingsfilme hat, irgendwie Liebesfilme, alle Leute sind sexy und küssen sich.
1: Ja, das ist Coming of Age, also so Anfang 20-Jährige oder Teenager und die Liebesgeschichte mit Stiefbruder, den man nicht daten darf,
0: super
1: oder den Security-Mann oder
0: sowas. Geschichten, die uns allen schon im Leben passiert sind, das stört mich auch alles nicht. Was mich stört, ist, wie du es guckst.
1: Ja,
0: weil immer erzählst du, dass du das über deinen Laptop schaust. Mhm. Du hast einen riesen Flatscreen zu Hause, der zum Fernsehschauen gemacht ist.
1: Guck ich nie. Ich gucke nie Fernsehen. Ich weiß nicht, also ja, denn der hängt im Wohnzimmer und zum Beispiel mein Handball, bin ja ein großer Handballfan.
0: Dann geht's los,
1: guck ich schon, weil den muss ich auf einem großen Bildschirm natürlich sehen. Aber so Filme, Serien und so gucke ich immer auf dem Laptop. Der ist mobil, den kann ich mir dann in die Küche stellen, dann koche ich dabei.
0: Bild ist viel zu klein.
1: Dann gehe ich duschen, stell mir den in die Dusche mit
0: rein.
1: Der
0: Sound ist schlecht, das Bild ist zu klein.
1: Dann ins Bettchen, dann stelle ich mir den aufs Bett drauf.
0: Ach, das ist dann immer dabei. Ja, es ist das Mobile,
1: dabei,
0: was quasi gewinnt,
1: ja,
0: sozusagen.
1: Quasi wie auch so ein Tablet, würde ich auch immer mitnehmen.
0: Ja.
1: Aber ich weiß nicht, so Fernseher nutze ich gar nicht.
0: Ich hocke nur am Fernseher, wie so ein Alter im Sessel, gucke Fernsehen, warte, dass ich wieder auf Arbeit gehen kann. Hm. Das, so hat es zu sein.
1: Ist das irgendwie so ein Generationsding? Was
0: könnte
1: sagt ihr
0: sein
1: denn dazu? Also guckt ihr auf einem großen Flatscreen oder sagt ihr auch, nee, wie ich, Anna?
0: Laptop.
1: Einfach auf dem Laptop.
0: Oh, sehr gut.
1: Könnt ihr mal eine WhatsApp schicken?
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14: Einen wunderschönen guten Morgen, Laurenz. Lass uns mal kurz sortieren, was wird heute wichtig?
15: Ja, und da habe ich gute Nachrichten, denn zumindest digital gesehen läuft es hier bei uns in Nürnberg gar nicht mal so schlecht. Im neuen Smart City Ranking ist unsere City jetzt nämlich auf Platz 4 gelandet. Letztes Jahr war es noch Platz 8. Ganz vorne steht da übrigens Stuttgart. Und geguckt wird da zum Beispiel, wie digital ist die Verwaltung? Wie sieht es beim Internet oder im Verkehr aus? Und zumindest bei der Verwaltung ist Nürnberg sogar die deutschlandweite Nummer 1. Dann ist die neue PISA-Studie jetzt ja mal wieder raus und da sieht es bildungsmäßig gar nicht mal gut aus. Die 15-Jährigen bei uns an den Schulen sind im Schnitt so schlecht wie noch nie. Das betrifft Mathe, Naturwissenschaften und vor allem das Lesen. Und der Bildungsforscher Olaf Köller sagt beim NDR, ist auch ein bisschen hausgemacht, denn Schule ist oft noch wie im letzten Jahrhundert.
16: Die didaktischen Konzepte, mit denen wir heutige Schülerinnen und Schüler der sogenannten Generation Z bedienen, kommen aus einer Zeit, in der Schülerinnen und Schüler noch leichter zu motivieren waren. Und ich glaube, wir müssen noch einmal überlegen, inwieweit wir auch moderne Aufgaben schaffen, dass sie einfach das Gefühl haben, wir holen sie bei ihren Sorgen ab und nicht bei den Sorgen ihrer Lehrkräfte.
15: Was aber im Moment in Sachen Bildung wohl auch noch Probleme macht, sind viel Social Media, die KI und Sprachprobleme. Da müsste man noch mehr und früher fördern. Und dann gibt's heute Abend wieder die große Keynote von Apple. Da werden ja unter anderem wieder die neuen iPhones gezeigt. Dieses Mal sollte aber auch zum ersten Mal ein iPhone zum Falten vorgestellt werden. Der Finanzdienstleister Bloomberg sagt aber schon, das soll ungefähr die Größe von einem Pass haben und wird wohl über $2,000 kosten. Und nicht wundern, es gibt einen ganz neuen Apple-Chef.

0: Der heißt John Turnus und der wird da heute Abend ab 19 Uhr alles mit vorstellen.
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0: Jo, das sieht doch alles ganz entspannt aus. Nichts weiteres zu sehen. Ihr habt freie Fahrt.
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0: Geblitzt wird momentan in Nürnberg, in der Ludwigstraße, in Fürth, in der Friedrichstraße und ein lieber Gruß geht auch raus nach Rosthal. Da stehen sie nämlich in der unteren Bahnhofstraße. Habt ihr noch einen weiteren Blitzerstau oder vielleicht sogar einen Unfall gesehen? Dann einfach mal durchklingeln unter der kostenlosen Studio-Hotline. Das ist die 0800 800 1069. Gute Fahrt.
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0: Die große Frage lautet, was das jetzt mit dem Sommer? War gestern der letzte Sommertag 2026 hier bei uns in Franken? Die Frage bleibt noch offen. Fest steht auf jeden Fall, heute haben wir jetzt nicht den typischsten Sommertag. Wir erreichen in der Spitze 18 Grad. Es bleibt grau und besonders jetzt am Vormittag kann es immer mal wieder so ein bisschen tröpfeln. Aber wenn wir mal ganz kurz auf den morgigen Tag schauen, da sieht es schon gleich deutlich freundlicher aus. Da haben wir ganz viel Sonne, aber es bleibt frisch. Maximalwerte bis zu 20 Grad.
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0: wir haben Mittwochmorgen und es herrscht Warnstufe Orange. Diskutiert gerne mit. Es geht um ein Kleid und die ganze Geschichte gibt es nochmal vor 8:30.
1: Ich verstehe das Problem einfach nicht. Vorher schwitzen wir hier zusammen. Wir suchen den einen ultimativen Song. Was da los ist, hört ihr nach Leonie jetzt erstmal eine Runde Run Republic mit

0: Achtung, jetzt könnte der Schweiß laufen. Energy am Morgen, sage ich mit mir, Anna, guten Morgen, und Ben. Wir suchen den perfekten Song fürs Workout.
1: Ja, es wird zwar kalt und ein bisschen gemütlich draußen, aber der Sommer bei dir, der darf bitte bleiben. Anna und ich haben jeweils einen Lieblingssong zum Sport machen. Mhm. Welchen Song findet ihr besser, ist die große Frage. Ich stelle mal vor, das ist Meiner Kassel mit Prada.
0: Oh ja, ist schlecht.
1: Auf dem Laufband? Ey, ey, also wie kann man da nicht pumpen? Oh, der haut rein.
0: Geil.
1: Dann nehme ich die 15er Handeln.
0: Ja, ich habe so ein Bild im Kopf, wie du so auf dem Laufband. Ey, ey,
1: Prada! So, ja, ja, liebe ich.
0: Ja, ist nicht schlecht, Ben. Ja. Mein Lieblings-Fitness-Song ist der hier.
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1: 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Oh Gott, das ist wirklich jetzt. Oh nee, das ist so klar. Oh nee.
2: Sexy.
0: Da hast du gleich schon so einen Schnuff mehr Selbstbewusstsein.
1: Ich wollte gerade sagen, das
0: du
1: ist ein
0: bist
1: Ding,
0: der King.
1: Finde ich sehr gut. Du, eins ist klar, die beste Playlist für Workouts, die haben wir im Energy Fitness Stream. Findet ihr überall for free natürlich in der Energy App. Und jetzt ist die große Frage, das sind zwei super Songs, Anna. Welchen von beiden werden wir spielen? Sollen wir schnicken? Sollen wir die Leute fragen? Instagram-Umfrage?
0: Ich habe einfach entschieden. Ich habe einfach entschieden und es läuft jetzt. I'm sexy and I know it.
1: Okay, Selbstbewusstsein.
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0: Hallo, hallo, schön, dass ihr mit dabei seid. Energy am Morgen ist an. Hier mit mir, Anna, guten Morgen, Jakob
1: hallo,
0: und Ben.
1: Hallo.
0: Jakob hat im Gepäck eine Behauptung, wir müssen rätseln. Fakt oder Fake?
1: Der Mittwoch ist in der Woche der produktivste Arbeitstag. Fakt oder Fake?
2: Glaube ich erstmal schon. Erstes Bauchgefühl ist ja, weil du bist mitten in der Arbeit drin.
0: Mhm.
2: Du bist noch nicht Richtung Wochenende gedanklich, von wegen Donnerstag, Freitag ist eh gleich alles vorbei. Ja. Montag, Dienstag ist so, ich muss erstmal wieder reinkommen.
0: Ist der schlimmste
2: ja, deswegen,
0: Tag.
2: Deswegen. Also ich finde, der Mittwoch ist rein vom, wenn man Ausschlussverfahren, Günther Jauch.
0: Ja.
2: Ausschlussverfahren sagt mir, und Mittwoch ist richtig.
0: Oder vielleicht noch so der Donnerstag, weil man ist schon so Richtung Freitag und sagt, ich gebe nochmal Gas. Dann
2: jetzt nochmal muss ich viel machen, damit ich Freitag nicht so viel zu tun habe.
0: Ich sag Donnerstag.
2: Ja, du sagst Fakt, ich sag Fakt.
1: Okay. Also, der Mittwoch ist in der Woche der produktivste Arbeitstag, ist ein
0: Fake.
1: Nee, es ist der Dienstag.
0: Was?
1: Ja.
0: Nein.
1: Hat man in der Studie rausbekommen, weil da ist wohl die Energiereserve noch mit am höchsten in der Woche.
2: Ganz falsch.
1: Und die Nachwirkungen vom Wochenende sind vorbei.
2: Schade, dass viele Statistiken auch einfach nicht stimmen. Manche Studien einfach falsch sind. Ich sag mal so, ich liebe unsere Sendung.
0: Ja.
2: Und ich kann euch nur empfehlen, von Montag bis Freitag laufen wir. Wenn ihr einen Tag auslassen müsst, dann lasst den Dienstag weg. Das ist unser schlechtester Tag. Da performen wir nicht so gut. Montag, Mittwoch, Donnerstag, Freitag, ist das hier alles Weltklasse. Dienstag.
0: Schade. Keiner hört mehr Dienstag Radio. Schade.
2: Wir machen weiter mit Jackstyle, Turn the Lights.

0: Eine Farbe sorgt hier für Diskussionen. Und ich verstehe es gar nicht. Hallo, Energy am Morgen ist an. Hier mit mir, Anna. Guten Morgen. Und Ben.
1: Guten Morgen.
0: Wir sind als beste Morgensendung beim Deutschen Radiopreis nominiert. Morgen geht's los.
1: Also wir sind ganz aufgeregt. Es ist eine Riesenehre natürlich. Wir freuen uns, sind aufgeregt. Und Anna möchte ein Kleid tragen, und zwar in der Farbe Orange.
0: Mhm.
1: Das finden einige hier in der Redaktion super, ich gehöre dazu, und einige, die finden das furchtbar. Jetzt brauchen wir eure Meinung.
2: Nee, ich finde, die kann man auch irgendwie echt schlecht kombinieren. Das sieht dann einfach komisch aus. Ich finde Orange eigentlich gut als Kleidungsstil.
3: Ja, okay. Ist was anderes.
4: Solange es kein Weiß ist, geht auch Orange. Also ich nicht, ich habe rote Haare.
1: Passt nicht.
0: Ich habe ja schwarze Haare.
1: Da passt das sehr gut.
0: Und ich dachte dann halt so mit einem bisschen Smoky Eyes Make-up und dann so Orange könnte ganz gut aussehen. Und du bist ja auf meiner Seite.
1: Deswegen.
0: Andere hassen es hier.
1: Deswegen.
0: Tolle Farbe.
1: Du kannst alles sagen. Du bist so eine attraktive Frau und außerdem hast du so viel Charakter
0: danke.
1: Und Charme und Humor. Du strahlst ja da quasi wie eine zweite Sonne am Radiopreis. Ich brauche 20 Euro.
0: Ja.
1: So, Orange als Klamottenfarbe. Sogar zu einem Event. Was sagt ihr dazu? Ruft an oder schickt eine WhatsApp.
0: Ich sage, Orange wird die neue Lieblingsfarbe.
1: 2027 spätestens.
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5: Laurens, was muss man heute früh unbedingt mitkriegen?
17: Ja, guten Morgen. Heute sollten wir uns zumindest schon mal so ein bisschen mental auf den morgigen Tag vorbereiten, denn morgen wird es hier bei uns in Franken kurz mal ziemlich laut werden. Um 11 Uhr gehen in ganz Nürnberg für

0: und Erlangen die Sirenen los. Wahrscheinlich wird sich auch euer Handy bei euch melden. Aber keine Panik, da ist nichts passiert. Das ist eben nur der bundesweite Warntag. In Nürnberg alleine werden dabei über 100 Sirenen getestet und eben auch die Warnungen auf eurem Handy. So, dann stelle ich jetzt einfach mal die These auf, dass die nächsten Wochen wieder heiß diskutiert wird, was sich alles bei unseren Schulen ändern muss, denn die neue PISA-Studie ist da. Und da kann man ganz gut sehen, bei Mathe, bei den Naturwissenschaften und vor allem beim Lesen läuft es nicht so gut. Da sind unsere 15-Jährigen so schlecht wie noch nie. Und der Bildungsforscher Samuel Greif, der hat jetzt richtig einen rausgehauen und gemeint, das ist gleich doppelt schlecht, denn ohne eine gute Bildung hat man es auch bei Social Media nicht so leicht.
1: Jeder Dritte Probleme mit hat, bei einem Video etwa auf Social Media, auf TikTok zu bewerten, ob das hier eine wissenschaftliche Erkenntnis ist, die vermittelt wird, oder ob das eine persönliche Meinung, Erfahrung oder vielleicht sogar Werbung ist.
0: Hui, das war eine ordentliche Ansage und es wird auch schon gesagt, dass man den Unterricht generell wieder interessanter machen muss. Dafür bräuchte man aktuelle Themen, die Jugendliche auch interessant finden. So, und zum Schluss habe ich noch eine heiße Info für euch, und zwar die Umfrage, wie die nächsten Euroscheine aussehen sollen. Die läuft jetzt noch knapp 2 Wochen. Da können wir auf der Seite der Europäischen Zentralbank die Entwürfe angucken und vor allem auch bewerten.
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0: Zeit für einen ganz kurzen Blick auf unsere Straßen. Das sieht soweit aber alles ganz entspannt aus. Freie Fahrt für euch.
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0: Und geblitzt wird auch. Und zwar stehen sie ja gerade in Nürnberg, in der Münchner Straße, in Fürth, in der Veits-Bronner Straße und auch in Feucht. Und zwar da direkt in der Hauptstraße. Habt ihr noch einen weiteren Blitzerstau oder vielleicht sogar einen Unfall gesehen? Dann einfach mal ganz kurz durchklingeln unter der kostenlosen Studio-Hotline. Das ist die 0800 800 1069. Gute Fahrt!
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0: Ach Mensch, war's das mit dem Sommer jetzt schon? Gestern hat die Sonne ja nochmal richtig schön gescheppert. Heute ist es deutlich kühler, da reichen wir in der Spitze nur noch 18 Grad. Und besonders jetzt am Vormittag kann es immer mal wieder tröpfeln. Deswegen haben wir direkt mal die Chance genutzt und euch gefragt, was ist euer Highlight vom Sommer gewesen? Und da haben wir Philipp auf der Straße getroffen.
4: Boah, ich glaube die Hochzeit von meinem Bruder.
0: Oh, auch schön. Ja, was war euer Highlight? Meldet euch da gerne bei uns. Und morgen übrigens wird es gleich schon wieder viel freundlicher, Topwerte bis zu 20 Grad und ganz viel Sonne.
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0: gestern noch. Die Serie Stranger Things auf Netflix habe ich ja absolut geliebt. Ist ja nun leider vorbei. Jetzt könnte es aber euer Zuhause werden.
1: Ja, was da los ist und wie ihr generell keine Miete mehr zahlen müsst, das besprechen wir alles nach Milo. Jetzt erstmal Teddy Swims, Mr. Know-It-All.

0: gruselig oder doch großartig? Hallo, Energy am Morgen ist an hier mit mir, Anna. Guten Morgen und Ben. Und ihr hört es schon, es geht um eine meiner absoluten Lieblingsserien. Die Netflix-Serie Stranger Things ist ja zu Ende. Jetzt könnt ihr aber einziehen.
1: Ja, es geht um die Villa von Bösewicht Vecna, das Creel House. Oh. Das Original steht in den USA in Georgia und wird jetzt zum Verkauf angeboten. Schlappe 1,7 Millionen Dollar wollen sie dafür haben. Aber die große Frage ist, will man in einem Haus leben, das wie für Horrorfilme steht, wie sonst kein zweites?

0: Also, ich finde... Stranger Things ist ja keine Horrorserie.
1: Ja, schon gruselig manchmal.
0: Es ist gruselig, aber das Haus sieht toll aus. Also, ja. Ich würde es mir überlegen.
1: Und die 1,7 Millionen Dollar, die hat Anna Gutmorgen, das könnt ihr mir glauben. Das, die ist, die hat ausgesorgt.

0: Und wir haben natürlich immer die besten neuen Hits für euch am Start. Jetzt Energy Star Peggy Gou zusammen mit Ira Star Woman.
1: Und wir lieben diese Nummer, wir lieben sie aber auch als Person. Ne? Also die kann ja nicht nur Mucke machen, sondern die hat auch noch ein Modelabel.
0: Ja.
1: Also die interessiert sich richtig für Mode, sieht auch immer mega stylisch aus, hat auch richtig geile Tätowierungen.
0: So eine coole Socke, gleichzeitig wirkt ja auch super sympathisch. Mhm. Also wenn Peggy Gou mal vorbeikommen möchte, herzlich gerne. Wir machen eine Peggy Gou Woche mit ihr.
1: Ja.
0: Ich glaube, die ist eine ganz tolle
1: Maus.
0: Das
1: hätten wir jetzt halt auf Englisch sagen müssen, das versteht sie nicht.
0: Peggy, come over, it's no problem, we like you a lot.
1: Who man jetzt auf

0: Morgen, ihr hört ganz fleißig uns hier Energy am Morgen mit Anna, guten Morgen und Ben.
1: Morgen.
0: Wahlen sind ja gerade ein riesiges Thema, wirklich überall im Land. Und bei einer gewinnt ein richtiger Vogel.
2: 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Meine persönliche Lieblingswahl, Nabu, ruft gerade wieder zur Wahl auf. Es geht natürlich um den Vogel des Jahres 2027.
0: Ah.
2: Ist wirklich eine super Sache, denn das sorgt für ein bisschen Aufmerksamkeit für bedrohte Arten. Das Rebhuhn ist ja der amtierende Titelkandidat sozusagen, also der Vogel, der quasi 2026 zum Vogel des Jahres gewählt worden ist. Wir haben jetzt 5 Kandidaten für dieses Jahr. Achtung, Anna, guten Morgen, du musst deinen Favoriten raussuchen. Mhm. Kolkrabe, Kranich, Mehlschwalbe, Trauerschnäpper oder die Wasseramsel. Das sind die Kandidaten.
0: Oh, das sind ja auch immer sehr, irgendwie sehr fancy Vögel.
2: Ja.
0: Ich glaube, ich bin für die Wasseramsel, weil ich finde, die normalsterbliche Amsel, die wird irgendwie nicht gelobt.
2: Ja.
0: Die ist einfach immer
2: da.
0: Keiner redet drüber. Ist halt so wie so eine blöde Drossel und Amsel.
2: Ja.
0: Jetzt mal die Wasseramsel.
2: Komplett berechtigt.
0: Ja.
2: Bei mir ist es der Trauerschnäpper. Ich habe den gerade angeguckt. Eine ganz süße Mausi. Und wenn der bedroht ist, dann soll das nicht sein. Der hat die Aufmerksamkeit verdient, Trauerschnäpper.
0: Oh.
2: Aber alle haben es verdient. Insofern abstimmen könnt ihr bis zum 15. Oktober natürlich auf der Seite vom NABU.
0: Das machen wir doch gleich mal.
2: Ja, können wir gleich mal machen. Schöne Idee.
0: Musikalisch begleitet uns dazu Olivia Dean mit So Easy auf Energy.

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12: Laurenz, worüber wird heute überall gesprochen?
13: Ja, Ben, wir haben einen neuen Star hier bei uns in Franken. Genauer gesagt im Naturbad in Großhabersdorf. Bruno heißt der Gute. Das ist ein Karpfen, der da seit Wochen im Schwimmbecken einfach seine Runden dreht. Eingefangen kriegt ihn da bisher keiner, aber stören tut er auch niemanden. Und inzwischen kommen sogar extra Fernsehteams wegen ihm vorbei. Und das Wichtigste ist, Bruno darf jetzt da bleiben und den Winter verbringt er jetzt erstmal ganz entspannt im Freibad. Dann ist jetzt ja die neue PISA-Studie rausgekommen und unsere Jugendlichen, die haben da gerade irgendwie gar nicht gut abgeschnitten. Vor allem beim Lesen nicht. Und da ist natürlich jetzt die große Frage, woran liegt das bloß? Und da kann man schon mal direkt sagen, es gibt jetzt nicht den einen Grund. Es sind so eher viele kleine, ne? Es gibt keine gezielte Förderung, Sprachprobleme und die soziale Herkunft entscheidet immer wieder mehr, wie gut die Bildungschancen so sind. Und dazu kommen dann auch noch so Sachen wie Social Media und vor allem KI. Denn Francesco Avisati von der PISA-Studie sagt, über 30% der Jugendlichen machen inzwischen ihre Aufgaben mit künstlicher Intelligenz.
14: Damit wird ein Teil jener Anstrengung ausgelagert, die eigentlich zum Lernen gehört. Niemand wird fit, wenn er Sport nur anschaut. Und niemand kann nachhaltig lernen, indem er das Denken an eine Maschine delegiert.
13: Puh, wahre Worte, ja. Und die besten Bildungssysteme weltweit, die gibt's vor allem in Asien. Vor allem China ist da wieder an der Spitze. Ansonsten sind noch Estland und Großbritannien wieder top. So, und zum Schluss jetzt nochmal was ganz anderes. Essen gehen im Restaurant ist ja zuletzt immer teurer geworden und deswegen holen sich viele Leute ihr Essen immer mehr bei so Imbissen beim Einkaufen. Das Forschungsinstitut EHI sagt, so Stände auf Parkplätzen und günstige warme Theken im Supermarkt oder beim Möbelhaus werden immer beliebter. Und die Top-Gerichte sind da Frikadellen, Currywurst, belegte Brötchen und natürlich das gute alte Schnitzel.
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13: Joa, das sieht doch alles sehr relaxed und entspannt aus. Nichts Größeres zu sehen. Freie Fahrt für euch.
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13: Blitzer haben wir allerdings und zwar stehen sie da gerade in Nürnberg in der Radmeisterstraße, in Erlangen, Niederndorfer Straße und Gruß geht auch raus nach Rosthal, untere Bahnhofstraße. Habt ihr noch einen weiteren Blitzerstau oder vielleicht sogar einen Unfall gesehen?

0: Dann einfach mal ganz kurz durchklingen und Bescheid geben. 0800 800 1069. Gute Fahrt.
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0: Ja, ganz schön grauer Tag hier heute bei uns in Franken. 18 Grad erreichen wir da in der Spitze. Besonders jetzt am Vormittag kann es immer mal wieder so ein bisschen tröpfeln. Es bleibt aber grau heute. Morgen hingegen, ja, da könnt ihr euch wieder schön sonnen. Allerdings ist es da auch frisch. Maximalwerte bis zu 20 Grad.
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2: Es ist Mittwoch. Wir haben Mitte der Woche erreicht und starten natürlich rein mit brandneuer Musik. Gleich gibt's die Jungs von Tokyo Hotel. Wow. Freue ich mich richtig drauf. Die My Hair in ein paar Minuten.
4: Hören wir gleich. Wir starten in die Stunde rein mit Temper City und Self-Aware. Habt einen schönen Mittwoch.

0: Hier ist Energy am Morgen für euch natürlich mit Anna Gutmorgen und mir Ben und mit neuer Musik von Tokyo Hotel.
1: Ist schon ein kleiner Vorgeschmack auf ihr kommendes Album. Und wir müssen vorher kurz über die Basketball-WM reden.
0: Gerne.
1: Die Frauen spielen ja gerade bei uns in Deutschland. Und die haben einen bestimmten Song, hat jetzt die Kapitänin des Teams verraten, der sie durch jedes Spiel unterstützt. Es ist der hier.
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0: ja, natürlich.
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0: Oh. Für die Ewigkeit.
1: Durch den Monsun von Tokyo Hotel und sie sagen halt zum Sieg immer durch den Monsun, immer
0: stark.
1: Weiter, immer weiter. Sehr ich finde das ein schöner Ansporn.
0: Sehr gut und sie können natürlich auch neue Musik fantastisch. Die My Hair heißt die Nummer. Wie gesagt, es kommt ein Album, Die My Hair kommt jetzt. Wir
1: geil.
0: Sind aufgeregt hier bei Energy.

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15: Einen wunderschönen guten Morgen, Laurenz. Lass uns mal kurz sortieren, was wird heute wichtig?
16: Ja, und da habe ich gute Nachrichten, denn zumindest digital gesehen läuft es hier bei uns in Nürnberg gar nicht mal so schlecht. Im neuen Smart City Ranking ist unsere City jetzt nämlich auf Platz 4 gelandet. Letztes Jahr war es noch Platz 8. Ganz vorne steht da übrigens Stuttgart. Und geguckt wird da zum Beispiel, wie digital ist die Verwaltung? Wie sieht es beim Internet oder im Verkehr aus? Und zumindest bei der Verwaltung ist Nürnberg sogar die deutschlandweite Nummer 1. Dann ist die neue PISA-Studie jetzt ja mal wieder raus und da sieht es bildungsmäßig gar nicht mal gut aus. Die 15-Jährigen bei uns an den Schulen sind im Schnitt so schlecht wie noch nie. Das betrifft Mathe, Naturwissenschaften und vor allem das Lesen. Und der Bildungsforscher Olaf Köller sagt beim NDR, ist auch ein bisschen hausgemacht, denn Schule ist oft noch wie im letzten Jahrhundert.
17: Die didaktischen Konzepte, mit denen wir heutige Schülerinnen und Schüler der sogenannten Generation Z bedienen, kommen aus einer Zeit, in der Schülerinnen und Schüler noch leichter zu motivieren waren. Und ich glaube, wir müssen noch einmal überlegen, inwieweit wir auch moderne Aufgaben schaffen, dass sie einfach das Gefühl haben, wir holen sie bei ihren Sorgen ab und nicht bei den Sorgen ihrer Lehrkräfte.
16: Was aber im Moment in Sachen Bildung wohl auch noch Probleme macht, sind viel Social Media, die KI und Sprachprobleme. Da müsste man noch mehr und früher fördern. Und dann gibt's heute Abend wieder die große Keynote von Apple. Da werden ja unter anderem wieder die neuen iPhones gezeigt. Dieses Mal soll da aber auch zum ersten Mal ein iPhone zum Falten vorgestellt werden. Der Finanzdienstleister Bloomberg sagt aber schon, das soll ungefähr die Größe von einem Pass haben und wird wohl über $2,000 kosten. Und nicht wundern, es gibt einen ganz neuen Apple-Chef, der heißt John Ternus und der wird da heute Abend ab 19 Uhr alles mit vorstellen.
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16: Oh, wie es ausschaut, hat es da gekracht. Und zwar auf der A3 Würzburg Richtung Nürnberg zwischen Nürnberg-Nord und Nürnberg-Beringersdorf. Ein LKW-Unfall da auf der Standspur. Seid ihr also bitte besonders aufmerksam unterwegs. Ansonsten fließt der Verkehr aber bei uns in Franken.
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16: Danke an den Florian. Der hat eben gerade schnell durchgeklingelt und Bescheid gegeben, dass es blitzt. Und zwar in Nürnberg bei der Gerasmühle. Außerdem stehen sie gerade noch in Erlangen, Steudacher Straße und in Feucht in der Hauptstraße. Habt ihr sonst noch einen Blitzer, einen Stau oder vielleicht sogar einen Unfall gesehen? Dann einfach mal ganz kurz durchklingeln, wie der Florian das auch gerade gemacht hat, unter der 0800 800.

0: 01069. Gute Fahrt.
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0: Die große Frage lautet, war's das jetzt mit dem Sommer? War gestern der letzte Sommertag 2026 hier bei uns in Franken? Die Frage bleibt noch offen. Fest steht auf jeden Fall, heute haben wir jetzt nicht den typischsten Sommertag. Wir erreichen in der Spitze 18 Grad. Es bleibt grau und besonders jetzt am Vormittag kann es immer mal wieder so ein bisschen tröpfeln. Aber wenn wir mal ganz kurz auf den morgigen Tag schauen, da sieht es schon gleich deutlich freundlicher aus. Da haben wir ganz viel Sonne, aber es bleibt frisch. Maximalwerte bis zu 20 Grad.
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0: und wir haben eine Antwort auf diese Frage hier. Shawn Mendes fragt, warum? Warum hinterfragen wir alles?
1: Und wir sagen euch, was dahinter steckt. Hört ihr alles noch vor 10 bei uns? Jetzt erstmal eine andere Frage von Nico Santos. Why don't you stay? Hier für euch am Mittwochmorgen auf Energy.

0: Hey, schön, dass ihr am Start seid. Energy am Morgen ist an. Hier mit mir, Anna, guten Morgen, und mit Ben.
1: Morgen.
0: Und jetzt geht es um das Warum.
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0: Ja, das ist hier ganz neu bei uns, unsere kleine, feine, neue Rubrik. Wir beantworten jede Woche Fragen, die in Songs gestellt werden. Und heute ist es diese Frage hier.
1: Ja, perfekt.
0: Von Shawn Mendes. Why?
1: Frag gleich dreimal, warum. Shawn Mendes arbeitet in diesem Song Turbulente Zeiten in seinem Leben auf und fragt sich eben, wie es dazu kommen konnte. Psychologin Sophie Lauenroth, warum hinterfragen wir so viel in unserem Leben?
4: Hinterfragen ist grundsätzlich sinnvoll, weil wir dadurch lernen und uns weiterentwickeln können und auch unsere Entscheidungen reflektieren können. Problematisch wird es dann, wenn Reflexion in Grübeln kippt und wir immer wieder dieselben Entscheidungen analysieren, ohne wirklich neue Informationen dadurch zu bekommen. Eine gute Frage ist dann, hilft mir dieses Nachdenken gerade noch bei einer Lösung oder versuche ich nur im Nachhinein irgendwie absolute Sicherheit herzustellen?
0: Das sage ich auch ganz oft meinen Mädels, wenn die dann so Männerprobleme haben. Aber warum war das denn so und so? Und wie könnte er das gemeint haben? Da sage ich immer, es ist egal, weil du willst halt gerade nur für dein Nervensystem Sicherheit haben. Aber es ändert ja am Zustand nicht, dass der Mann nicht mehr da ist.
1: Mein Gott, so tiefgründig können die Fragen in Songs sein. Habt ihr auch eine Frage in dem Song entdeckt? Dann schickt uns doch eine WhatsApp. Und die Antwort, die hört ihr dann hier bei Energy am Morgen.
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0: haben wir es, 10 Uhr an diesem Mittwochvormittag. Schön, dass ihr dabei seid. Hi, ich bin Felina. Wir machen hier direkt weiter mit der aktuellen Single von You Not Us in guten 10 Minuten. Jetzt Jennifer Lopez und David Guetta, Save Me Tonight.
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Die beiden Jungs machen es genau richtig, sind sehr gut befreundet und arbeiten zusammen. Und das funktioniert seit Jahren gut. Jonatas, Tobi und Gregor. Und das, obwohl Gregor irgendwann gesagt hat, ich habe gar keinen Bock mehr so auf diese Öffentlichkeit, aber Musik produzieren macht mir noch Spaß. Und dann auch haben sie dafür eine Lösung gefunden. Jetzt legt nur noch Tobi auf, aber zusammen wird Musik gemacht. Und hier sind sie für euch, Jonatas zusammen mit Daddy DJ Flipside bei Energy. Immer die besten neuen Hits.

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10: Mit Laurenz, hallo. Die neuen PISA-Zahlen, die sind ja ziemlich mies und diese Diskussion darüber, die betrifft natürlich auch die Schulen hier bei uns in Mittelfranken. Eigene Zahlen für Nürnberg, Fürth oder Erlangen gibt's zwar nicht. Die Probleme dahinter, die kennen wir aber sehr wohl auch hier in Bayern. Und zwar zu wenige Lehrer, Unterrichtsausfall und Kinder, die schon mit unterschiedlichen Voraussetzungen in die Schule kommen. Und der Bildungsforscher Samuel Greif meint, ohne eine gute Bildung hat man's auch bei Social Media ja nicht so leicht.
5: Dass jeder Dritte Probleme mit hat, bei einem Video etwa auf Social Media, auf TikTok zu bewerten, ob das hier eine wissenschaftliche Erkenntnis ist, die vermittelt wird, oder ob das eine persönliche Meinung, Erfahrung oder vielleicht sogar Werbung ist.
10: Hui, ja, das ist echt eine Ansage und es wird auch schon gesagt, dass man den Unterricht generell wieder interessanter machen muss. Dafür braucht man allerdings aktuelle Themen, die die Jugendlichen auch interessieren.
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4: Im Studio Dirk Justus. Alice Weidel hat im Bundestag zum Rundumschlag gegen die Bundesregierung ausgeholt. In der Generaldebatte des Bundestags zielte die AfD-Chefin vor allem auf Kanzler Friedrich Merz. Er sei für eine fortschreitende Deindustrialisierung in Deutschland verantwortlich. Nach Weidel spricht der Kanzler selbst. Den Städten und Gemeinden steht finanziell das Wasser bis zum Hals. Der Städtetag fordert vom Bund Soforthilfe in Höhe von 30 Milliarden Euro. Ansonsten drohen weitere Einschnitte. Das sagte der Städtetagspräsident Burkhard Jung der Rheinischen Post. Die Soforthilfe müsse für 2027 dringend eingeplant werden. Die Ergebnisse der PISA-Studie sind dramatisch für Deutschland, das hat Bundesbildungsministerin Prien gesagt. Das Thema Bildung müsse zu einer Top-Priorität in Politik und Gesellschaft werden. Die 15-jährigen Schülerinnen und Schüler haben im PISA-Vergleich so schlecht abgeschnitten wie nie zuvor. In der Fußball-Champions League steigt heute der nächste deutsche Club in die Ligaphase ein. Der VfB Stuttgart empfängt am Abend die Norweger aus Stavanger. Anstoß 18.45 Uhr. Morgen geht es dann für die Bayern und RB Leipzig in der Königsklasse los.
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10: Joa, das sieht doch alles sehr relaxed und entspannt aus. Nichts Größeres zu sehen. Freie Fahrt für euch.
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10: Nö, da haben wir gerade keinen. Wenn ihr aber schon einen entdeckt habt, dann klingelt doch einfach mal ganz kurz durch. Direkt hier bei uns im Studio unter der kostenlosen Studio-Hotline. Das ist die 0800 800 1069. Bis dahin, habt eine gute und entspannte Fahrt.
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10: Alles heute so ein bisschen grau hier bei uns in Franken. Immer mal wieder kann es auch tröpfeln. Und vor allem, was ist mit den Temperaturen bitte passiert? Gestern bin ich noch bei über 30 Grad in kurzer Hose und T-Shirt übers Herbstvolksfest gelaufen. Und jetzt stehe ich hier mit Fleecepulli im Studio. Naja, morgen wird es dafür ein bisschen freundlicher. Da kommt nämlich endlich mal wieder die Sonne raus. Bis zu 8 Stunden ist sie da für uns am Start. Das alles bei mehr oder weniger angenehmen Temperaturen bis zu 20 Grad.

0: 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Bei mir gerne mal sowas.
1: Sie hatte gestern einen Handel mit ihm abgeschlossen. Und heute war er hier, um herauszufinden, ob sie zumindest auftauchen würde. Gut möglich, dass er ein Narr gewesen war, als er hoffte, eine Lektion könnte ausreichen. Gedämpftes Fluchen erfüllte das Treppenhaus hinter dem Bogengang.
0: Ich sag euch, nichts motiviert mich so sehr, Sport zu machen und stark zu werden, wie Romantasy-Bücher. Aber gut, das ist mein Problem. Mancher macht's ja auch einfach Bock, Musik zu hören, und genau für den Fall haben wir was.
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0: Ja, was sind denn eure liebsten Fitness-Songs? War heute auch Thema bei Energy am Morgen zwischen Anna und Ben. Und ich finde, auch das ist einfach eine gute Auswahl.
3: Das ist Mana Kassel mit Prada.

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Und jetzt gibt's Alex Warren bei Energy über die besten neuen Hits. Emerald Eyes, seine neue Single.

0: Uhr an diesem Mittwochvormittag. Toll, dass ihr am Start seid. Hi, ich bin's, Felina. Und die 10 jetzt am Stück, die laufen hier ja schon, gehen gleich weiter mit der aktuellen Single von Somber in guten 10 Minuten. Und jetzt Teddy Swims.
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Somber liebt einen dramatischen Augenaufschlag. Energy ist an bei euch, immer die besten neuen Hits. Der trägt tatsächlich auf der Bühne gerne mal so Eyeliner, aber jetzt nicht so ein Cat-Eye, ja, irgendwie einen schicken Wing da am Ende, sondern einfach schön Kajal, bisschen verschmiert, ne, so ein bisschen grungy sieht das alles aus. Und sein ganzes Team macht mittlerweile mit, ist einfach so der Somber-auf-Tour-Look. Und den habe ich jetzt hier für euch bei Energy, immer die besten neuen Hits, auch mit ein bisschen verschmierten Kajal. 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
2: 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Dienstag.
1: 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Keiner hört mehr Dienstag gerade. Schade.

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14: Mit Laurenz, hallo. Es gibt einen neuen Star hier bei uns in Franken, genauer gesagt im Naturbad in Großhabersdorf. Sein Name ist Bruno und Bruno ist ein Karpfen, der da seit Wochen einfach im Schwimmbecken seine Runden dreht. Eingefangen kriegt ihn ja bisher irgendwie keiner.

0: Aber stören tut er da auch niemanden. Und ich habe jetzt Tamara Zankel vom Naturbad in Großhabersdorf am Telefon. Tamara, die erste Frage, die sich mir da sofort stellt, ist: Wie in aller Welt ist Bruno zu euch ins Becken gekommen?
1: Also es wird so ein jugendlicher Streich gewesen sein. Da würden sich so ein paar Jugendliche gedacht haben, ach, das ist ganz witzig, ein Naturbad, da können wir doch mal Karpfen reinsetzen. Über Nacht müssen die den reingesetzt haben und dann in der Früh haben wir uns gedacht so, was ist das? Und ja, da war er dann schon da.
0: Ja, so schnell geht das. Unverhofft kommt oft und auch die Badegäste lieben ihn über alles und haben ihn schon ins Herz geschlossen.
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3: Im Studio Dirk Justus. Alice Weidel hat im Bundestag zum Rundumschlag gegen die Bundesregierung ausgeholt. In der Generaldebatte des Bundestags zielte die AfD-Chefin vor allem auf Kanzler Friedrich Merz. Er sei für eine fortschreitende Deindustrialisierung in Deutschland verantwortlich. Nach Weidel spricht der Kanzler selbst. Den Städten und Gemeinden steht finanziell das Wasser bis zum Hals. Der Städtetag fordert vom Bund Soforthilfe in Höhe von 30 Milliarden Euro. Ansonsten drohen weitere Einschnitte. Das sagte der Städtetagspräsident Burkhard Jung der Rheinischen Post. Die Soforthilfe müsse für 2027 dringend eingeplant werden. Die Ergebnisse der PISA-Studie sind dramatisch für Deutschland, das hat Bundesbildungsministerin Prien gesagt. Das Thema Bildung müsse zu einer Top-Priorität in Politik und Gesellschaft werden. Die 15-jährigen Schülerinnen und Schüler haben im PISA-Vergleich so schlecht abgeschnitten wie nie zuvor. In der Fußball-Champions League steigt heute der nächste deutsche Club in die Ligaphase ein. Der VfB Stuttgart empfängt am Abend die Norweger aus Stavanger. Anstoß 18.45 Uhr. Morgen geht es dann für die Bayern und RB Leipzig in der Königsklasse los.
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0: Joa, das sieht doch alles sehr relaxed und entspannt aus. Nichts Größeres zu sehen. Freie Fahrt für euch.
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0: Nö, da haben wir gerade keinen. Wenn ihr aber schon einen entdeckt habt, dann klingelt doch einfach mal ganz kurz durch. Direkt hier bei uns im Studio unter der kostenlosen Studio-Hotline. Das ist die 0800 800 1069. Bis dahin, habt eine gute und entspannte Fahrt.
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0: Die große Frage, die sich ganz Franken heute stellt, ist: War's das jetzt mit dem Sommer? War gestern der letzte richtige Sommertag für 2026 oder kommt da noch mal ein bisschen was? Also fest steht, heute ist auf jeden Fall schon mal so ein Vorgeschmack auf den Herbst angesagt. 18 Grad erreichen wir in der Spitze, es bleibt trüb bewölkt und immer mal wieder kann es auch so ein bisschen schauern. Morgen hingegen sieht es schon deutlich freundlicher aus, da können wir uns auf 8 Stunden Sonne freuen und Top-Temperaturen bis zu 20 Grad.

0: Immer noch absolute Lieblingsserie bei mir weiterhin. Ihr habt es bestimmt schon mal mitbekommen. Ich bin großer Heated Rivalry Fan. Und der eine der beiden Hauptdarsteller aus dieser Serie, Hudson Williams, ich bin ein bisschen verliebt in den vielleicht, der hat gerade gesagt, er mag keine Löffel. Und ich bin der Meinung, es ist Ragebait, denn Löffel ist in der Top 3 der besten Besteckteile auf jeden Fall Platz 1. Aber jetzt habe ich mich gefragt, bin ich komisch oder er? Wie seht ihr das? Das müssen wir hier mal ein für alle Mal klären, oder? Was ist das beste Besteck, wollte ich von euch wissen.
1: Also wenn ich mich für ein Besteck entscheiden müsste, dann würde ich, glaube ich, einen Löffel wählen. Warum ein Löffel? Ich glaube,

0: so eine Gabel, ein Messer, nee, wäre, glaube ich, mir zu... Ich muss ja mein Essen irgendwie auf mein Besteck raufbekommen. Deswegen denke ich, mit einem Löffel geht das ganz gut. Und mit einem Löffel kann man ja auch irgendwie ein bisschen was schneiden, würde ich mal jetzt sagen.
1: Auf jeden Fall das Messer, weil ich damit alles dann durchschneiden kann, was ich so nicht auseinanderbekomme quasi oder beim Zubereitungsprozess, beim Kochen. Und am Ende essen kann man ja dann noch alles mit den Händen irgendwie.
2: Mein Lieblingsbesteck wäre der Löffel, weil man mit dem Löffel meiner Meinung nach alles essen kann. Also man kann alles

0: eben zusätzlich Flüssigkeiten oder halt Suppe oder so. Und man kann mit dem Löffel auch so, wenn man so den seitlich nimmt, kann man damit auch Stückchen hacken, schneiden. Deswegen finde ich, ist der Löffel das praktischste Besteck von allen.
1: Seht ihr mal, ich finde, diese Frage klingt so albern, aber jeder und jede von euch hat da eine Meinung zu. Und wenn ihr eure auch loswerden wollt, dann schickt mir eine WhatsApp oder schreibt mir bei Insta, Felina_FM heiße ich da. Und ich nehme alle Meinungen ernst, aber Platz 1 ist auf jeden Fall der Löffel. Sag mal, geht's noch, Hudson Williams? Ich glaube, jetzt bin ich nicht mehr verliebt in ihn.
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gar nicht so kompliziert denken. Da führt der einfachste Weg zum Erfolg. Das sagen zumindest auch Mando Diao mit ihrem Durchbruchshit Dance with Somebody. Angeblich der einfachste, unkomplizierteste, den sie jemals geschrieben hätten. Und genau der hat ihnen den großen Erfolg gebracht. Und genau den hören wir jetzt auch nochmal, weil der ist einfach richtig, richtig gut. Für mich ja so ein Song, den hört man bei so einer Hochzeitsfeier, wenn wirklich die Stimmung am Brodeln ist, alle auf dem Dancefloor und dann wird sich aber angeschrien.

typische Singer-Songwriter-Karriere hat auch Tiffany Ares. Habe ich jetzt hier für euch bei Energy immer die besten neuen Hits. This Girl ist einfach richtig, richtig fleißig gewesen und hat ganz lange für andere Songs geschrieben, hat Gesangscoachings gemacht und so weiter und so weiter und irgendwann festgestellt, sag mal, ich will eigentlich meine eigene Musik rausbringen und zum Glück macht sie es. Aktuelle Single Find Me, jetzt für euch bei Energy immer die besten.

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17: Mit Laurenz, hallo. Die neuen PISA-Zahlen, die sind ja ziemlich mies und diese Diskussion darüber, die betrifft natürlich auch die Schulen hier bei uns in Mittelfranken. Eigene Zahlen für Nürnberg, Fürth oder Erlangen gibt's zwar nicht. Die Probleme dahinter, die kennen wir aber sehr wohl auch hier in Bayern. Und zwar zu wenige Lehrer, Unterrichtsausfall und Kinder, die schon mit unterschiedlichen Voraussetzungen in die Schule kommen. Und der Bildungsforscher Samuel Greif meint, ohne eine gute Bildung hat man's auch bei Social Media nicht so leicht.
18: Dass jeder Dritte Probleme mit hat, bei einem Video etwa auf Social Media, auf TikTok zu bewerten, ob das hier eine wissenschaftliche Erkenntnis ist, die vermittelt wird, oder ob das eine persönliche Meinung, Erfahrung oder vielleicht sogar Werbung ist.
17: Hui, ja, das ist echt eine Ansage und es wird auch schon gesagt, dass man den Unterricht generell wieder interessanter machen muss. Dafür braucht man allerdings aktuelle Themen, die die Jugendlichen auch interessieren.
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19: Im Studio Dirk Justus. Im Bundestag haben sich Regierung und Opposition einen heftigen Schlagabtausch geliefert. AfD-Chefin Weidel griff vor allem die Migrations- und Energiepolitik von Schwarz-Rot an. Kanzler Merz verteidigte seine Regierung und attackierte die AfD. Er bezeichnete die Rechtsaußenpartei als zerstörerische Kraft. AfD-Regierungschef oder doch ein überparteilicher Ministerpräsident? Auch in der SPD liebäugelt der eine oder andere.

0: mit dieser Idee, die das BSW ins Spiel gebracht hat. Jetzt hat sich auch SPD-Bundesvize Schweizer für so eine Expertenregierung ausgesprochen. Nach der Anschlagsserie auf das deutsche Stromnetz gehen die Ermittler davon aus, dass der gefasste Tatverdächtige weitere Angriffe geplant hatte. Bei seiner Festnahme gestern hatte der 48-Jährige Sprengstoff bei sich. Sein Motiv offenbar der Kampf gegen klimaschädliche Energien wie Öl, Kohle und Gas. Bislang ging es nur um Zölle, jetzt will Donald Trump, dass bestimmte Waren aus dem Nachbarland Kanada gar nicht mehr in die USA kommen. Das geht von Schnaps über Molke bis zu Motorrädern. Ein Ende des Handelsstreits zwischen den USA und Kanada ist momentan nicht in Sicht.
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2: Joa, das sieht doch alles sehr relaxed und entspannt aus, nichts Größeres zu sehen, freie Fahrt für euch.
1: Blitzer.
2: Nö, da haben wir gerade keinen. Wenn ihr aber schon einen entdeckt habt, dann klingelt doch einfach mal ganz kurz durch. Direkt hier bei uns im Studio unter der kostenlosen Studio-Hotline. Das ist die 0800 800 1069. Bis dahin, habt eine gute und entspannte Fahrt.
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2: Alles heute so ein bisschen grau hier bei uns in Franken. Immer mal wieder kann es auch tröpfeln. Und vor allem, was ist mit den Temperaturen bitte passiert? Gestern bin ich noch bei über 30 Grad in kurzer Hose und T-Shirt übers Herbstvolksfest gelaufen. Und jetzt stehe ich hier mit Fleece-Pulli im Studio. Naja, morgen wird es dafür ein bisschen freundlicher. Da kommt nämlich endlich mal wieder die Sonne raus. Bis zu 8 Stunden ist sie da für uns am Start. Das alles bei mehr oder weniger angenehmen Temperaturen bis zu 20 Grad.

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Fürs Arbeiten ist er natürlich richtig viel auf der Welt unterwegs. Energy Star DJ Oliver Heldens. Ja, also da ist nicht jede Reise Urlaub, sondern jede Reise auch einfach immer mal mit Stress verbunden, weil gleich ist der nächste Job, komme ich pünktlich, ist alles vorbereitet und so weiter. Und trotzdem sagt er, genau dieses Reisen hilft ihm, ganz viel Inspiration zu gewinnen für neue Songs. Und das lieben wir natürlich sehr. AEIOU, seine aktuelle Single jetzt.

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1: Mittwochs, Mittagspäuschen, Mäuschen, seid ihr für mich. Und genau diese Zeit verbringen wir mal wieder zusammen. Ich bin's, Felina. Hi, die 10 ist am Stück. Die laufen hier und da gibt's gleich neue Musik für euch von Felix hier in den guten 10 Minuten. Und jetzt Juste, Jackstyle und Jan.

0: bin immer ganz happy, wenn ganz viel Musik von Felix Hehn rauskommt, denn der Energy Star hat nicht immer eine leichte Zeit, manchmal auch ein bisschen schwierige Phasen und das sagt er selber dazu.
1: Ich war so viel depressed und so viel irgendwie traurig, dass ich gemerkt habe, ich will mich gut fühlen und ich will das auch ja, in meiner Musik widerspiegeln.
0: Und seine Songs sind wirklich happy Songs, zum Beispiel Siren, jetzt für euch bei Energy immer die besten neuen Hits, macht auch richtig gute Laune. First I'm

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12: Mit Laurenz, hallo. Es gibt einen neuen Star hier bei uns in Franken, genauer gesagt im Naturbad in Großhabersdorf. Sein Name ist Bruno und Bruno ist ein Karpfen, der da seit Wochen einfach im Schwimmbecken seine Runden dreht. Eingefangen kriegt ihn ja bisher irgendwie keiner, aber stören tut er da auch niemanden. Und ich habe jetzt Tamara Zankel vom Naturbad in Großhabersdorf am Telefon. Tamara, die erste Frage, die sich mir da sofort stellt, ist, wie in aller Welt ist Bruno zu euch ins Becken gekommen?
14: Also es wird so ein jugendlicher Streich gewesen sein. Da würden sich so ein paar Jugendliche gedacht haben, ach, das ist ganz witzig, ein Naturbad, da können wir doch mal Karpfen reinsetzen. Über Nacht müssen die den reingesetzt haben und dann in der Früh haben wir uns gedacht, so, was ist das? Und ja, da war er dann schon da.
12: Ja, so schnell geht das. Unverhofft kommt oft und auch die Badegäste lieben ihn über alles und haben ihn schon ins Herz geschlossen.
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2: Im Studio Dirk Justus. Zwischenrufe, Pfiffe und Geschrei. In der Generaldebatte im Bundestag ist Kanzler Merz heute teils kaum zu Wort gekommen. Nachdem ihm AfD-Chefin Weidel Totalversagen vorgeworfen hatte, verteidigte Merz seinen Kurs, gab aber auch zu, dass er es bisher nicht geschafft hat, den Sinn seiner Reformen gut zu erklären. AfD-Regierungschef oder doch ein überparteilicher Ministerpräsident? Auch in der SPD liebäugelt der eine oder andere mit dieser Idee, die das BSW ins Spiel gebracht hat. Jetzt hat sich auch SPD-Bundesvize Schweizer für so eine Expertenregierung ausgesprochen. Nach der Anschlagsserie auf das deutsche Stromnetz gehen die Ermittler davon aus, dass der gefasste Tatverdächtige weitere Angriffe geplant hatte. Bei seiner

0: Festnahme gestern hatte der 48-Jährige Sprengstoff bei sich. Sein Motiv offenbar der Kampf gegen klimaschädliche Energien wie Öl, Kohle und Gas. Für den VfB Stuttgart wird es ab heute wieder in der Fußball-Champions League ernst. Der VfB bekommt es am Abend zu Hause mit Viking Stavanger aus Norwegen zu tun. Nach einem Jahr Pause sind die Stuttgarter damit zurück in der Königsklasse. Los geht's, 18.45 Uhr.
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2: Joa, das sieht doch alles sehr relaxed und entspannt aus. Nichts Größeres zu sehen. Freie Fahrt für euch.
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2: Nö, da haben wir gerade keinen. Wenn ihr aber schon einen entdeckt habt, dann klingelt doch einfach mal ganz kurz durch. Direkt hier bei uns im Studio unter der kostenlosen Studio-Hotline. Das ist die 0800 800 1069. Bis dahin, habt eine gute und entspannte Fahrt.
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2: Die große Frage, die sich ganz Franken heute stellt, ist, war es das jetzt mit dem Sommer? War gestern der letzte richtige Sommertag für 2026 oder kommt da noch mal ein bisschen was? Also fest steht, heute ist auf jeden Fall schon mal so ein Vorgeschmack auf den Herbst angesagt. 18 Grad erreichen wir in der Spitze, es bleibt trüb bewölkt und immer mal wieder kann es auch so ein bisschen schauern. Morgen hingegen sieht es schon deutlich freundlicher aus, da können wir uns auf 8 Stunden Sonne freuen und Top-Temperaturen bis zu 20 Grad.

wir jetzt schon den nächsten Star für die Super Bowl Halftime Show 2027. Könnte das die hier sein? Miley Cyrus. Da wird gerade spekuliert. Deswegen Energy Star Check heute mit Miley Cyrus, die ja jetzt sowieso erstmal auf Tour geht. Falls ihr da Tickets haben wollt, gibt es einfach 1 Million Leute vor euch in der Warteschlange. Kein Scheiß, ich habe das Screenshots gesehen, ist irre. Heute Nacht startet aber auch die NFL-Season und das wird ja immer mit der Super Bowl Halftime Show dann nochmal gekrönt, diese ganze Saison. Dieses Mal im Gespräch Miley Cyrus, vielleicht mit einem großen Disney-Medley. Also könnten auch mit dabei sein Olivia Rodrigo, Sabrina Carpenter, Zendaya, Mickey Mouse selbst, alles möglich. Konkurrentin aktuell am höchsten gehandelt? Dua Lipa. Und das finde ich ein bisschen gegen diese ganzen Stars wenig. Also da würde ich mir die Miley Cyrus, Mickey Mouse, Disney

0: Halftime-Show wünschen. Aber wir gucken mal und halten euch natürlich auf dem Laufenden.
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oh mein Gott, er hat sein Cap abgenommen. Dass das eine Schlagzeile ist, das geht halt wirklich nur für einen einzigen Menschen auf der Welt. Und das ist Energy Star Mark Forster. Hat sich vor ein paar Wochen mal ohne Cap gezeigt und alle waren so, what? Einfach Hair Reveal ohne Ankündigung? Was ist los? Ja, also ungewohnter Anblick, aber steht ihm auch Mark Forster mit seiner großen Durchbruchssingle zusammen mit Sido. Au revoir jetzt für euch bei Energy.

0: Musik von Kamrat verspricht auch wieder richtig viel gute Laune. Habe ich hier gleich für euch in den 10 Hits am Stück auf Mittwochnachmittag. Jetzt One Republic und ich bin's, Felina. Hi.
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0: Ein Kater vom zu dolle Verliebtsein, das klingt anstrengend und genau darum geht's aber bei Energy Star Kamrat in der aktuellen Single Love Sober. Er sagt ja, er will auch mal ernste Themen ansprechen, aber halt mit einem Twist.
1: Dass es halt eben nicht nur negativ ist, einfach so ein bisschen diese Lockerheit in ernsthafte Themen reinbekommen. Ich versuche immer über mich selbst zu lachen und das versuche ich auch in der Musik zu

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12: Mit Laurenz, hallo. Die neuen PISA-Zahlen, die sind ja ziemlich mies und diese Diskussion darüber, die betrifft natürlich auch die Schulen hier bei uns in Mittelfranken. Eigene Zahlen für Nürnberg, Fürth oder Erlangen gibt's zwar nicht. Die Probleme dahinter, die kennen wir aber sehr wohl auch hier in Bayern. Und zwar zu wenige Lehrer, Unterrichtsausfall und Kinder, die schon mit unterschiedlichen Voraussetzungen in die Schule kommen. Und der Bildungsforscher Samuel Greif meint, ohne eine gute Bildung hat man es auch bei Social Media nicht so leicht.
13: Jeder Dritte Probleme mit hat, bei einem Video etwa auf Social Media, auf TikTok zu bewerten, ob das hier eine wissenschaftliche Erkenntnis ist, die vermittelt wird, oder ob das eine persönliche Meinung, Erfahrung oder vielleicht sogar Werbung ist.
12: Hui, ja, das ist echt eine Ansage und es wird auch schon gesagt, dass man den Unterricht generell wieder interessanter machen muss. Dafür braucht man allerdings aktuelle Themen, die die Jugendlichen auch interessieren.
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14: Im Studio Lisa Schwarzkopf. Ring frei im Bundestag, Weidel gegen Merz. In der Generaldebatte holt die AfD-Chefin zum Rundumschlag aus. Gegen die Migrationspolitik, die Energiewende und vor allem Friedrich Merz. Der verteidigt seinen Kurs, gibt aber auch zu, dass er seine Reformen bisher nicht gut erklärt hat. AfD-Regierungschef oder doch ein überparteilicher Ministerpräsident. Auch in der SPD liebäugelt der ein oder andere mit dieser Idee, die das BSW für Sachsen-Anhalt ins Spiel gebracht hat. Jetzt hat sich auch SPD-Bundesvize Schweizer für so eine Expertenregierung ausgesprochen. Norwegen nimmt heute Abschied von König Harald. Zu seiner Beisetzung in Oslo kommen neben der Königsfamilie auch Staats- und Regierungschefs aus aller Welt. Auch Bundespräsident Steinmeier ist dabei. König Harald war Ende August mit 89 Jahren gestorben. In der Fußball-Champions League steigt heute der nächste deutsche Club in die Ligaphase ein. Der VfB Stuttgart empfängt am Abend die Norweger aus Stavanger. Anstoß ist 18.45 Uhr. Morgen geht es dann für die Bayern und RB Leipzig in der Königsklasse los.
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12: Joa, das sieht doch alles sehr relaxed und entspannt aus. Nichts Größeres zu sehen. Freie Fahrt für euch.
0: Blitzer.
12: Nö, da haben wir gerade keinen. Wenn ihr aber schon einen entdeckt habt, dann klingelt doch einfach mal ganz kurz durch. Direkt hier bei uns.

0: Studio unter der kostenlosen Studio-Hotline. Das ist die 0800 800 1069. Bis dahin, habt eine gute und entspannte Fahrt.
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0: Alles heute so ein bisschen grau hier bei uns in Franken. Immer mal wieder kann es auch tröpfeln. Und vor allem, was ist mit den Temperaturen bitte passiert? Gestern bin ich noch bei über 30 Grad in kurzer Hose und T-Shirt übers Herbstvolksfest gelaufen. Und jetzt stehe ich hier mit Fleece-Pulli im Studio. Naja, morgen wird es dafür ein bisschen freundlicher. Da kommt nämlich endlich mal wieder die Sonne raus. Bis zu 8 Stunden ist sie da für uns am Start. Das alles bei mehr oder weniger angenehmen Temperaturen bis zu 20 Grad.

0: Wohnt ihr eigentlich noch zu Hause? Finde ich immer so eine lustige Frage, weil man wohnt immer zu Hause. 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
0: 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Wie gut ist es? Und dabei gucken wir jetzt gar nicht drauf, wie ganz genau ihr wohnt. Interessiert uns natürlich. Erzählt uns gerne alles. Ich liebe Gossip. So, ja, aber wir zahlen es auf jeden Fall. Davon machen wir es nicht abhängig. Julia zum Beispiel zum allerersten Mal in einer Wohnung alleine. Vorher immer mit Eltern oder Partner. Wie findest du es jetzt, das alleine wohnen?
2: Ich konnte das nach meinen Wünschen einrichten. Mhm. So wie ich es wollte. Ich musste mich mit niemandem absprechen. Ich kann kochen, was ich möchte. Ich kann ins Bett gehen, was ich möchte. Wenn ich mal keine Lust habe, aufzuräumen, dann ist es halt zum nächsten Tag mal so. Das stört halt keinen. Also es hat irgendwie schon Vorzüge, ja.
0: Absolut, das checke ich. Vor allem, dass man einfach mal was liegen lässt und sich denkt, mein Gott, wen soll es stören, oder? Zum Beispiel ja auch in der WG bestimmt großes, großes Diskussionsthema. Und wenn wir euch da ein bisschen was leichter machen können, dann doch wohl mit dem Miete zahlen. 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

Als Energy Star Milo damals mit AO Technology seinen großen Durchbruch hatte, weltweit bekannt geworden ist, war er so, ach du Kacke. Was ist denn, wenn ich jetzt auf einmal nur ein One-Hit-Wonder bin? Ich liebe doch Musik. Ich will das wirklich machen, um davon leben zu können und damit Geld zu verdienen und das jeden Tag. Und ich sag mal, wie es ist. Ich glaube, er hat es ganz gut geschafft, oder? Mittlerweile einer seiner nächsten Hits auch schon wieder am Start. Forever Young, jetzt bei Energy, immer die besten neuen Hits.

0: Wir waren gerade ein Süppchen essen. Also ich hatte eine Suppe, du hattest irgendwie gebratene Nudeln.
1: Es ist alles so fettig und ich bin so kaputt.
0: Aber wir sind da für euch.
1: Ja.
0: Und verbringen die nächsten 5 Stunden zusammen. Hier mittendrin auch noch in den 10 jetzt am Stück.
1: Gleich Ray Gavi für euch. Vorher jetzt noch Taylor Swift.

0: Ja, hi, schön, dass ihr einschaltet. Energy ist an mit Ray Gavi. Der ist auch bei der neuen Staffel Voice of Germany dabei und hat eine neue Strategie.
1: Ja, der will jetzt nicht mehr nur noch auf die Stimme gehen, worauf es ja eigentlich ankommt, sondern auch auf die Präsenz, auf die Ausstrahlung und wie die Leute mit dem Publikum jetzt so interagieren. Also nicht wundern, wenn er trotz geiler Stimme dann vielleicht nicht unbedingt auf den Basser haut.
0: Aber warte mal, Voice of Germany ist doch dieses...
1: Du musst, umdrehen.
0: Ja, aber du siehst die doch nicht. Wie willst du dann die Performance beurteilen?
1: Ja, gute Frage. Hat
0: interessante
1: aber so gesagt.
0: Strategie.

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3: Jetzt gibt's einfach einen Fisch in einem fränkischen Schwimmbad.
4: Ja, und zwar im Naturgarten bei den Großhabersdorf. Das hat jetzt ein Maskottchen. Er heißt Bruno und ist ziemlich glitschig. Ein Karpfen, ja. War eines Morgens auf einmal im Schwimmbecken drin. Wahrscheinlich Jugendliche, die bei einer Nacht- und Nebelaktion, die da einfach den da eingesetzt haben. Tamara Zangl vom Naturgarten Bad hat berichtet, wie die Gäste denn so drauf reagieren.
5: Also die sind schon immer, wie sie dann gemerkt haben, okay, da ist der Karpfen ist da, beziehungsweise auch wenn sie reinkommen schon. Und wo ist er heute, unser Bruno? Wo hält er sich gerade auf? Ist er mehr im Schiffbereich? Oder schwimmt er heute wieder mit uns mit? Also die reagieren da sehr, sehr positiv drauf.
4: Ja, und nachdem der keine Gefahr darstellt, darf er jetzt im Becken bleiben, überm ganzen Winter über. Er muss also nicht wieder Wels.
3: Oh nein, nicht also, der Wels. Ja. Fang nicht wieder damit an, mein Herz.
4: Okay.
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6: Im Studio Lisa Schwarzkopf. Im Bundestag haben sich Regierung und Opposition einen heftigen Schlagabtausch geliefert. AfD-Chefin Weidel griff vor allem die Migrations- und Energiepolitik von Schwarz-Rot an. Kanzler Merz verteidigte seine Regierung und attackierte die AfD. Er bezeichnete die Rechtsaußenpartei als zerstörerische Kraft. Eine Rüstungsfirma will Marschflugkörper in Sachsen bauen. Das US-israelische Unternehmen Covenant hat die Pläne jetzt bestätigt. Als Standort für die Produktion ist Leipzig vorgesehen. Nächstes Jahr soll es losgehen. Auch die Bundeswehr soll sich für den Marschflugkörper interessieren. Wohnungen für Einheimische statt für Touristen. Die EU plant einheitliche Regeln, damit Städte Kurzzeitvermietungen etwa über Airbnb einschränken oder verbieten dürfen. Der Vorstoß zielt auf Touristenmetropolen ab, wo der Wohnungsmarkt besonders angespannt ist. Große Ehre für Laura Dahlmeier. Die verstorbene Biathlon-Legende wird in die Hall of Fame des deutschen Sports aufgenommen. Damit werden Athleten geehrt, die Sportgeschichte geschrieben haben. Dieses Jahr sind es auch Britta Steffen, Fabian Hambüchen und Felix Neureuther.
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4: Bisschen was ist los bei euch, die A9 Berlin Richtung Nürnberg in Höhe dem Kreuz Nürnberg. Da steht ein kaputtes Auto auf dem Standstreifen. Und dann schauen wir noch auf die A73 Nürnberg Richtung Bamberg zwischen dem Kreuz Fürth Erlangen und Erlangenbruck. Da hat's gekracht, die linke Spur ist da gerade blockiert.
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4: Nürnberg, die Bayernstraße auf Höhe vom Volksfestplatz statt einwärts. Und außerdem ist noch einer in Stein in der Hauptstraße. Wenn ihr noch mehr gesehen habt, Stausblitzer, gerne kostenfrei durchklingeln. 0800 800 1069.
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3: Es war so krass gestern, oder? Der Sommertag nochmal. Heute eher das Gegenteil. Temperaturen sind eingebrochen. Wir sind bei 18 Grad. Da sind Wolken. Und erst am Wochenende wird es mit 23 Grad ein bisschen wärmer. Aber die ganz heißen Temperaturen, ich glaube, von denen müssen wir uns verabschieden.
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0: 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Energy hat immer die besten neuen Hits. Ohne

0: glücklich, wenn ihr glücklich seid. Ja. Das klingt irgendwie kitschig, aber ist so.
1: Ja. 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

0: Jas und Joe sind hier mit den Disco Boys.
1: Ja, Mann. Und ich finde, es gibt so Songs und dazu zählt der genauso dazu. Die erkennt man einfach am ersten Ton.
0: Mhm. Und was macht der Ton mit dir? Wo siehst du dich?
1: Irgendwo in einem Aerobic-Studio. Okay. Ihr werdet es bestimmt gleich checken, aber...
0: Habt ihr jetzt im Aerobic-Outfit vor Augen, aber klar.
1: Ja, jetzt kurz vor vier, finde ich, kann man nochmal das Beste rausholen aus dem Mittwoch.
0: Das

0: schönen Familientag heute auf dem Volksfest, der letzte, heute ist Mittwoch.
1: Joe immer mit seinem

0: Hey, hier ist Energy mit Yas und Joe.
1: Hallöchen. Und Adela ist jetzt auch mit dabei. Und also ich habe früher Englisch mit Minecraft gelernt.
0: Deswegen
1: tatsächlich.
0: Kannst du es auch nicht so gut.
1: Yeah.
0: Sorry.
1: Und Adela hat Englisch gelernt, indem sie Hannah Montana die ganze Nacht geschaut hat. Und ich werde jetzt mal mit Yas ein Hühnchen rupfen. Jetzt.

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26: Sag mal, kann Nürnberg was in Sachen Digitalisierung?
27: Ja, gar nicht mal so schlecht sind die eigentlich. Im neuen Smart City Ranking ist die Stadt jetzt von der 8 auf Platz 4 gelandet. Mhm. Ganz vorne steht immer noch Stuttgart. Geguckt wird zum Beispiel, ja, wie digital ist denn die Verwaltung bei uns? Wie sieht's mit Internet oder dem Verkehr aus? Und zumindest bei der Verwaltung ist Nürnberg sogar deutschlandweit die Nummer 1.

0: 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Da muss ich nirgends hin, liebe ich keinen Menschenkontakt.
1: Siehst du mal, ganz ohne Fax.
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3: Im Studio Lisa Schwarzkopf. Ring frei im Bundestag, Weidel gegen Merz. In der Generaldebatte holt die AfD-Chefin zum Rundumschlag aus. Gegen die Migrationspolitik, die Energiewende und vor allem Friedrich Merz. Der verteidigt seinen Kurs, gibt aber auch zu, dass er seine Reformen bisher nicht gut erklärt hat. AfD-Regierungschef oder doch ein überparteilicher Ministerpräsident? Auch in der SPD liebäugelt der ein oder andere mit dieser Idee, die das BSW für Sachsen-Anhalt ins Spiel gebracht hat. Jetzt hat sich auch SPD-Bundesvize Schweizer für so eine Expertenregierung ausgesprochen. E-Laster sind auf Deutschlands Straßen noch die absolute Ausnahme. Nun hat Amazon angekündigt, dieses Jahr 50 Elektro-LKW in Deutschland in den Dienst zu nehmen. Eine gute Nachricht auch für die deutsche Autobranche, denn die E-Laster werden von Mercedes geliefert. In der Fußball-Champions League steigt heute der nächste deutsche Club in die Ligaphase ein. Der VfB Stuttgart empfängt am Abend die Norweger aus Stavanger. Anstoß ist 18.45 Uhr. Morgen geht es dann für die Bayern und RB Leipzig in der Königsklasse los.
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1: Eine Meldung habe ich noch für euch von der A73 Nürnberg Richtung Bamberg zwischen dem Kreuzfurt Erlangen und Erlangenbruck. Da hat's gekracht, die linke Spur ist da gerade blockiert.
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1: Nürnberg am Hallertor ist noch einer und außerdem Erlangen-Tennenloher Straße. Wenn ihr noch mehr gesehen habt, Stausblitzer, gerne kostenlos kurz durchklingeln. 0800 800 1069.
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0: Wetter schreit heute wirklich Herbst, deswegen gleich mal heute Mittag mit einer Suppe eingeläutet. 18 Grad sind es heute tagsüber, Wolken sind dazu unterwegs und in der kommenden Nacht kann es sein, dass wir wirklich auf 8 Grad runterrutschen.

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1: Ja, hi, schön, dass ihr dabei seid. Und in Großhabersdorf ist einfach mal ein Fisch im Schwimmbad momentan unterwegs.
2: Geil!
1: Ja, man hat da viele Fragen, zu klären wir alles gleich. Davor Shakira jetzt auf jeden Fall mit Burna Boy, Die Die. 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

0: Ich bin mir sicher, ihr habt viele Fragen, ich hab sie auch. Hey, Energy ist mit Yasuo und Joan. Auf einmal ist in Franken ein Fisch in einem Schwimmbad.
1: Ja, die haben jetzt ein Maskottchen einfach. In Großhabersdorf, Landkreis Fürth, im Naturgartenbad, da schwimmt jetzt ein Karpfen rum. Eines Morgens war der auf einmal im Schwimmbecken, also wahrscheinlich von Jugendlichen bei so einer Nacht- und Nebelaktion dann da eingesetzt worden. Und Tamara Zankel vom Naturgartenbad, die hat uns erzählt, dass er auch schon den Namen jetzt mittlerweile hat.
2: Also es sind Badegäste gekommen, die sind auf einmal zu uns gekommen und haben dann gesagt, Mensch, der Bruno und wir so, ja, wie Bruno? Ja, der Karpfen, den haben wir jetzt Bruno getauft.
0: Der Karpfen Bruno lieben wir so sehr.
1: Ich finde es so schön, dass die Badegäste halt überhaupt keine Angst oder den eklig finden, sondern die schwimmen jetzt einfach mit dem zusammen.
0: Und wie geht's weiter mit ihm?
1: Ja, der darf jetzt erstmal überwintern da drin und dann gucken wir weiter, hat sie gesagt.
2: Im Winter wird er bei uns im Becken bleiben, also der darf bei uns im Schwimmbad überwintern. Und im Frühjahr, da wird unser Becken Wasser abgelassen und da wird er dann eben wieder in die Freiheit entlassen.
0: Sehr gut. Ihr wisst, wir haben in Franken mit Fischen einen sehr schlechten Ruf seit dem Wels im Brombachsee.
1: Aber deswegen alle Daumen gedrückt für Bruno.
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1: Und jetzt Jonas Ast dabei.

0: Hey, Yas und Joe hier.
1: Und meine Mutter würde jetzt sagen, so, nächste Woche wird wieder anderer Wind, ja? Eine Woche sind noch Schulferien.
0: Ach so, hat sie das immer vor dem Ferienende
1: ja,
0: gesagt?
1: Das ist ein Trauma in meinem Kopf.
0: Ein bisschen haben wir es noch entspannt, hier auch in den 10 Hits am Stück. Alex Warren gleich noch mit einem neuen Hit und jetzt Kygo, Khalid und Griffin.
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0: Energy ist an, jetzt mit Alex Warren.
1: Der hat sich mal beschäftigt mit Google, also was so die meistgestellten Fragen über ihn bei Google sind.
0: Aha.
1: Unter anderem wohl, kann Alex Warren Backflip? Und ja, er kann.
0: Alter.
1: Ich habe ein Video gesehen, ist krass.
0: Du bist eine Maschine.
1: Ja. Emerald Eyes hat er jetzt von ihm bei Energy. Immer die

0: Mittwoch ist in der Woche der produktivste Arbeitstag ist ein...
1: Fake.
0: Nee, es ist der Dienstag.
1: Was?
0: Ja.
1: Nein.
0: Never hat man in der Schule rausbekommen, weil da ist wohl die Energiereserve noch mit am höchsten Woche.
2: Ganz falsch.
0: Und die Nachwirkungen vom Wochenende sind vorbei.
2: Schade, dass viele Statistiken auch einfach nicht stimmen. Manche stimmen einfach falsch. Ich sag mal so, ich liebe unsere Sendung. Montag, Mittwoch, Donnerstag, Freitag ist das hier alles Weltklasse. Dienstag.
1: Schade. Keiner hört mehr Dienstag gerade.

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0: 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Starte jetzt mit Fourth Wing.
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17: Jetzt gibt's einfach einen Fisch in einem fränkischen Schwimmbad.
18: Ja, und zwar im Naturgarten bei den Großhabersdorf. Das hat jetzt ein Maskottchen. Er heißt Bruno und ist ziemlich glitschig. Ein Karpfen, ja. War eines Morgens auf einmal im Schwimmbecken drin. Wahrscheinlich Jugendliche, die bei einer Nacht- und Nebelaktion, die da einfach den da eingesetzt haben. Tamara Zankel vom Naturgartenbad hat berichtet, wie die Gäste denn so drauf reagieren.
19: Also die sind schon immer, wie sie dann gemerkt haben, okay, da ist der Karpfen ist da, beziehungsweise auch wenn sie reinkommen schon. Und wo ist er heute, unser Bruno? Wo hält er sich gerade auf? Ist er mehr im Schiffbereich? Oder schwimmt er heute wieder mit uns mit? Also die reagieren da sehr, sehr positiv drauf.
18: Ja, und nachdem der keine Gefahr darstellt, darf er jetzt im Becken bleiben, überm ganzen Winter über. Er muss also nicht wieder Wels.
17: Oh nein, nicht also, der Wels. Ja. Fang nicht wieder damit an, mein Herz.
18: Okay.
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20: Im Studio Lisa Schwarzkopf. Ring frei im Bundestag, Weidel gegen Merz. In der Generaldebatte holt die AfD-Chefin zum Rundumschlag aus. Gegen die Migrationspolitik, die Energiewende und vor allem Friedrich Merz. Der verteidigt seinen Kurs, gibt aber auch zu, dass er seine Reformen bisher nicht gut erklärt hat. AfD-Regierungschef oder doch ein überparteilicher Ministerpräsident. Auch in der SPD liebäugelt der ein oder andere mit dieser Idee, die das BSW für Sachsen-Anhalt ins Spiel gebracht hat. Jetzt hat sich auch SPD-Bundesvize Schweizer für so eine Expertenregierung ausgesprochen. E-Laster sind auf

0: Deutschlands Straßen noch die absolute Ausnahme. Nun hat Amazon angekündigt, dieses Jahr 50 Elektro-Lkw in Deutschland in den Dienst zu nehmen. Eine gute Nachricht auch für die deutsche Autobranche, denn die E-Laster werden von Mercedes geliefert. In der Fußball-Champions League steigt heute der nächste deutsche Club in die Ligaphase ein. Der VfB Stuttgart empfängt am Abend die Norweger aus Stavanger. Anstoß ist 18.45 Uhr. Morgen geht es dann für die Bayern und RB Leipzig in der Königsklasse los.
1: Verkehr. Vorsicht auf der A6 Nürnberg Richtung Heilbronn zwischen Schwabach West und Neuendittelsau. Da liegen Reifenteile auf der Straße.
2: Blitzer.
1: Nürnberg am Hallertor ist noch einer und außerdem Erlangen-Tennenloher Straße. Wenn ihr noch mehr gesehen habt, Stausblitzer, gerne kostenlos kurz durchklingeln. 0800 800 1069.
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3: Es war so krass gestern, oder? Der Sommertag nochmal. Heute eher das Gegenteil. Temperaturen sind eingebrochen. Wir sind bei 18 Grad, da sind Wolken. Und erst am Wochenende wird es mit 23 Grad ein bisschen wärmer. Aber die ganz heißen Temperaturen, ich glaube, von denen müssen wir uns verabschieden.

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1: Wie ist es eigentlich so unter Rothaarigen, Joe? fühlt man sich da verbunden? Gibt es da irgendwie so einen Ginger-Ehrenkodex?
2: Boah, also ich merke schon immer, wenn ich in der U-Bahn oder so bin und da ist noch ein Ginger, man tauscht schon Blicke aus. Aber es ist schon fast immer ein bisschen unangenehm irgendwie. Man schaut sich so an, so, oh, du auch rot?
1: Also solltest du Ed Sheeran mal treffen, tauscht ihr auch solche Blicke.
2: Ja.
1: Ihr hört ihn jetzt zusammen mit

0: schönen Abend euch. Lasst mal zusammen rätseln. Der beliebteste Hundename Deutschlands. Welcher könnte das sein?
1: Bruno, sag ich.
0: Es war so klar, dass irgendwas von dir random kommt. Bruno, ich kenne keinen einzigen Hund, der so heißt.
1: Mein Nachbar, der heißt Bruno.
0: Also der Hund, oder?
1: Ja, der Hund.
0: Nein, ist falsch. Auf Platz 1 war lange Zeit der Hundename Baloo.
1: Ah.
0: Abgelöst jetzt von Milo.
1: Oh, Milo. Aber Milo, da kenne ich auch Menschen, oder?
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0: ich kann nichts machen. Auf einmal habe ich gefühlt wieder den krassesten Seitenscheitel. Ich habe gestreifte Klamotten an und bin Vollgas in meiner Emo-Phase.
1: Ich finde das so krass, ich habe noch nie davon gehört. Ich will mehr davon wissen.
0: Ja, das lösen die Killers in mir aus. Mr. Brightside jetzt hier bei Energy.

0: denkt dran, wenn ihr gerade unterwegs seid, vielleicht so einen Wocheneinkauf noch nachholen müsst. Nicht hungrig.
1: Alter, ich könnte mal alles zusammen fressen, schon im Laden.
0: Das ist das Schlimmste, ich sitze auch immer im Auto und futter dann schon.
1: Weiter geht's mit den 10 jetzt am Stück. Gleich Milo, vorher jetzt noch You Stay, Jack, Style und Jon.
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0: wir haben ein neues Ritual für euren Arbeitstag.
1: Hallöchen, Jase und Joe hier jetzt mit Milo.
0: Der macht das, bevor er auf die Bühne geht. Vor einem Auftritt gibt es nochmal eine Gruppenumarmung mit all seinen Bandmitgliedern und Kollegen quasi. Oh. Können wir ja wir vor der Sendung einführen. Vielleicht ihr im Büro, in der Werkstatt, wo auch immer in Zukunft auch.
1: Da ist man wenigstens noch nicht verschwitzt. Energy hat immer die besten neuen Hits.

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3: Sag mal, kann Nürnberg was in Sachen Digitalisierung?
2: Ja, gar nicht mal so schlecht sind die eigentlich. Im neuen Smart City Ranking ist die Stadt jetzt von der 8 auf Platz 4 gelandet. Mhm. Ganz vorne steht immer noch Stuttgart. Geguckt wird zum Beispiel, ja, wie digital ist denn die Verwaltung bei uns? Wie sieht's mit Internet oder dem Verkehr aus? Und zumindest bei der Verwaltung ist Nürnberg sogar deutschlandweit die Nummer 1.
3: Hey, mein Parkausweis, den beantrage ich immer ganz brav online. Da muss ich nirgends hin, liebe ich keinen Menschenkontakt.
2: Siehst du mal, ganz ohne Fax.
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4: Im Studio Lisa Schwarzkopf. Im Bundestag haben sich Regierung und Opposition einen heftigen Schlagabtausch geliefert. AfD-Chefin Weidel griff vor allem die Migrations- und Energiepolitik von Schwarz-Rot an. Kanzler Merz bezeichnete die Rechtsaußenpartei als zerstörerische Kraft. Verteidigungsminister Pistorius hält die Milliardenausgaben für die Bundeswehr für absolut notwendig. Bei der Haushaltsdebatte im Bundestag verwies er unter anderem auf die zunehmende Bedrohung durch Russland. 140 Milliarden Euro sind nächstes Jahr im Verteidigungsetat vorgesehen. Es war die letzte Ehre für einen äußerst beliebten König. Norwegen hat heute Abschied von Harald genommen. Zehntausende verfolgten den Trauerzug durch Oslo. Auch viele Vertreter von Königsfamilien sowie Staats- und Regierungschefs aus aller Welt waren dabei, darunter Bundespräsident Steinmeier. Laura Dahlmeier wird in die Hall of Fame des deutschen Sports aufgenommen. Die Biathlon-Legende war letztes Jahr beim Bergsteigen in Pakistan ums Leben gekommen. Ebenfalls geehrt werden Schwimmerin Britta Steffen, Turner Fabian Hambüchen und Skirennfahrer Felix Neureuther.
3: Wetter schreit heute wirklich Herbst, deswegen gleich mal heute Mittag mit einer Suppe eingeläutet. 18 Grad sind es heute tagsüber, Wolken sind dazu unterwegs und in der kommenden Nacht kann es sein, dass wir wirklich auf 8 Grad runterrutschen.
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5: Los geht's. Einen schönen Mittwochfeierabend wünsche ich euch. Sag mal, habt ihr vielleicht Bock, 100 Euro hier zu gewinnen? Dann macht doch gleich mal mit. Ich habe hier eine Frage für euch und wenn ihr die richtig beantwortet, dann könnt ihr die 100 Euro heute schon auf dem Konto haben. Wir hören mal auf die Frage.
6: Du hast 3 Äpfel in deiner Tasche und nimmst 2 heraus. Wie viele Äpfel hast du dann noch?
5: Also du hast 3 Äpfel in deiner Tasche, du nimmst 2 heraus. Wie viele Äpfel hast du dann noch? Ich glaube, das kann man beantworten. Und die Telefonnummer zum Mitspielen ist die 0137 90 30 200. 50 Cent aus allen deutschen Netzen. Die Gewinnnummer 0137 90 30 200. Und mit Leitung 2 geht's hier auch gleich direkt rein zu den 100 Euro.
7: Mitmachen bitte ab 18. An Minderjährige werden keine Gewinne ausgezahlt. Jeder Anruf kostet 50 Cent aus allen deutschen Netzen. Bitte darauf achten, dass nicht jeder Anruf, der Kosten produziert, auch automatisch ins Studio gelangt. Gewinnchancen im Leitungsspiel 1 zu 200.000. Parallel dazu kann die Redaktion jederzeit ausgewählte Anrufer per Zufallsprinzip direkt ins Studio durchstellen. Die Teilnahmebedingungen sind auf cashquiz.de zu finden. Dort sind dann später auch alle Lösungen und Gewinner notiert. Und ein Spiel dauert maximal bis Sendungsende.
5: 100 Euro für die Beantwortung folgender Frage. Achtung, du hast 3 Äpfel in deiner Tasche, du nimmst 2 heraus. Wie viele Äpfel hast du dann noch? Wer es weiß, kann jetzt mal hier reinkommen unter folgender Gewinnnummer. 0137 90 30 200, 50 Cent aus allen deutschen Netzen. 0137 90 30 200. Und mit Leitung 2 seid ihr dann bei mir hier im Studio. Was sag ich bei mir? Bei uns, denn der Mirko ist ja auch noch da. Hallo.
8: Guten Abend, hallo.
5: Hätte ich dich beinahe übergangen. Du Mirko.
8: Alles gut.
5: Du bist ja so ein bisschen der Herr des Geldes. Wann das ist denn stimmt. Der Gewinn auf dem Konto, wenn man jetzt gewinnt?
8: Du, das geht heute Abend noch raus. Und zwar per Echtzeit. Überweisung in wenigen Stunden schon.
5: Sensationell. Oh, wow. Klingelt's ja auch schon, das ist ja irre. Hallo, wer ist denn da?
9: Sandra Müller, hallo.
5: Hallo Sandra, hallo. Ich grüße dich. Geht's dir gut?
9: Ja, danke. Und selbst?
5: Ja, auch alles super. Wenn du jetzt noch die richtige Antwort hast, dann geht's uns allen besser noch.
9: Ich denke 5.
5: Du denkst 5? Nee, 5 ist leider nicht richtig, das tut mir leid. Musst du nochmal, also nee, also es wäre ja 3 gewesen, weil du nimmst ja, du hast 3 Äpfel, du nimmst 2 aus der Tasche raus, dann hast du ja trotzdem immer noch 3 Äpfel.
8: Ach, schade.
5: Na gut. So, pass auf, dann probieren wir es einfach mit einem anderen Rätsel, oder? Würde ich sagen.
8: Auf jeden Fall, machen wir weiter. Wir nehmen die 100 Euro mit, ne?
5: Ist ja eine blöde Frage, ne? Also komm.
8: Ja.
5: Machen wir eine andere.

0: Ihre Frage. Und zwar folgende. 100 Euro jetzt für diese Frage.
1: In einem Bus befinden sich 16 Fahrgäste. An der Haltestelle steigen 6 Fahrgäste aus und 4 neue ein. Wie viele Personen sind jetzt im Bus?
0: So, und auch hier 100 Euro unter folgender Gewinnnummer 0137 90 30 200. 50 Cent aus allen deutschen Netzen. Naja, ein paar Startschwierigkeiten kann ja mal vorkommen.
2: Eben,
0: ne?
2: Eben.
0: 0137 90 30 200. 100 Euro für die richtige Antwort. In einem Bus befinden sich 16 Fahrgäste. An der Haltestelle steigen 6 Fahrgäste aus und 4 neue ein. Wie viele Personen sind jetzt im Bus? Wer es da raus hat, holt sich bitte Leitung 2 und kassiert hier 100 Euro. Und das ist ja wirklich so, ne? Heute Abend ist das dann auf dem Konto.
2: Genau, also quasi jetzt gewinnen, heute Abend kassieren. Genau.
0: Fantastisch. Allerdings, Luisa hatte auch schon mal mitgespielt und die wusste es leider nicht.
3: Was ist deine Lösung, bitte?
4: Also, ich habe ausgerechnet, dass es 19 Personen sind, weil es steigen ja 4.
3: Was? 19 ist deine Antwort?
4: Ja, weil 4 Leute steigen ja auch.
3: Ja, aber da fängt es ja schon an. Nein, einen Moment, sorry, also da fängt es ja schon an. Es steigen 6 Fahrgäste aus, du. Tut mir leid.
0: Genau, das nur mal so als Tipp, ne? Weil, wenn man hier nicht richtig zuhört, dann kann man auch die Frage nicht richtig beantworten. Man muss genau zuhören.
2: Ja, das macht's besser als Luisa damals. Ich verdoppel dafür den Gewinn. Ich muss ja auch einen Anreiz bieten. 200 Euro gibt's jetzt hier.
0: Doppelter Gewinn. Leitung 2 ist natürlich weiterhin aktiv. Holt euch jetzt die Kohle. Unter folgender Gewinnnummer 0137 90 30 200. 50 Cent aus allen deutschen Netzen. 0137 90 30 200. So, jetzt achten wir nochmal genau auf die Frage.
1: In einem Bus befinden sich 16 Fahrgäste. An der Haltestelle steigen 6 Fahrgäste aus und 4 neue ein. Wie viele Personen sind jetzt im Bus?
0: Genau, muss man genau die Reihenfolge auch dann beachten und dann kann man auch auf die richtige Antwort kommen. Dann gibt es hier das Geld, nämlich 200 Euro heute Abend aufs Konto. Wie traumhaft ist das bitte? André hatte ja auch schon mal in einer vorangegangenen Sendung mitgespielt. Leider hat er das hier gesagt.
3: Lös uns jetzt bitte dieses Spiel auf.
5: Na, das ist die 14.
3: Du bist dir sicher, ja?
5: Aber ich habe alles zweimal nachgezählt. Ich komme auf 14.
3: Ja, gut. Und du hast leider nicht richtig gezählt. Es tut mir leid.
0: Jawohl. Das ist die Top-Antwort, auch in der Redaktion gewesen. 14.
2: Habe ich auch zuerst gesagt, gebe ich zu.
0: Aber ja. 14 stimmt nicht. 14 nee. Stimmt. Warum stimmt 14 nicht? Habt ihr aufgepasst? Wenn ihr es besser wisst, dann könnt ihr jetzt hier anrufen. Dann holt ihr euch die...
2: Was denn? Ich bin gut drauf, wer macht's besser? Ich verdoppel die 200 nochmal, darf ich eigentlich gar nicht. Es gibt 400 Euro, Leute. 400 Euro Garantiegewinn, wenn ihr richtig zuhört und richtig löst.
0: Kaum ist der Spielechef aus dem Haus, schmeißt er mit dem Geld um sich. 400 Euro, 0137, 90, 30, 200. Achtung, es kann wieder ganz schnell gehen hier, dass es schon wieder klingelt. 0137 90 30 200. Das ist die Gewinnernummer. Holt euch Leitung 2 und ihr seid bei uns, weil jeder, der anruft, bekommt eine Leitung. Garantiert. 0137 90 30 200. 50 Cent aus allen deutschen Netzen. Warum kann es denn nicht 14 sein? Warum kann es nicht 19 sein? Die Frage lautet ja...
1: In einem Bus befinden sich 16 Fahrgäste. An der Haltestelle steigen 6 Fahrgäste aus und 4 neue ein. Wie viele Personen sind jetzt im Bus?
0: 400 Euro gibt's, aber es ist immer noch keiner da.
2: Leitung 2 ist grün. Ja. Sandra war eben super schnell da. Nee, komm, ich leg nochmal einen Huni oben drauf.
0: Was?
2: Ich will, dass jetzt jemand zu uns kommt für 500 Euro Garantiegewinn.
0: Ist dein Ernst?
2: Ja, auch das geht heute Abend raus. Auch das ist mein Ernst.
0: Okay, also stellt euch vor, ihr habt jetzt hier die richtige Antwort und ihr habt heute Abend 500 Euro mehr auf dem Konto. Ich hätte gerne jetzt jemanden hier. Vielleicht sogar in der nächsten Minute. 0137 90 30 200. 50 Cent aus allen deutschen Netzen. Ihr könnt euch die Kohle jetzt holen. Leitung 2 ist aktiv. 0137 90 30 200. In einem Bus befinden sich 16 Fahrgäste. An der Haltestelle steigen 6 Fahrgäste aus und 4 neue ein. Wie viele Personen sind jetzt im Bus? Warum kann das nicht 14 sein, was grundsätzlich die Top-Antwort ist? Die kommt immer wieder, ist leider nicht richtig. Oder 19, warum kann es nicht sein? Gut zuhören, jetzt abkassieren. 0137 90 30 250 Cent aus allen deutschen Netzen.

0: jetzt eure Gewinnernummer 0137 90 30 200. Hat jemand die richtige Antwort? Weiß es jemand besser als Lisa, die auch schon mal mitgemacht hatte? Die hat nämlich leider das hier gesagt.
1: Was hast du raus, Lisa?
2: 20 ist die Antwort.
3: Was?
1: 20? Wie kommst du denn darauf?
2: Ja, wir haben ja schon 16 Fahrgäste im Bus sitzen und dann steigen noch 4 ein. 20.
3: Ja. Okay, aber aber steigen ja auch welche aus. Also die 6, die aussteigen, was mit denen?
2: Ach, ja.
3: Es tut mir leid, das ist leider falsch, du Lisa.
1: Sorry. Nee,
0: ihr müsst zuhören. Na, man muss zuhören, ja.
4: Also mehr als Tipps geben können wir nicht, aber ich kann noch mal einen Huni oben drauflegen. Leute, löst das Ding jetzt bitte für 600 Euro Garantiegewinn. Die gehen heute Abend noch raus per Echtzeitüberweisung. So,
0: wir sind live, 18:38, gleich 20 vor 7. Aufgepasst, 600 Euro jetzt unter folgender Nummer. 0137 90 30 200. 50 Cent aus allen deutschen Netzen. Das ist jetzt euer Weg zum Geld. 0137 90 30 200. Achtet auf die Frage.
5: In einem Bus befinden sich 16 Fahrgäste. An der Haltestelle steigen 6 Fahrgäste aus und 4 neue ein. Wie viele Personen sind jetzt im Bus?
0: Wie viele Personen sind jetzt im Bus? Ihr müsst dieses eine Ding, das müsst ihr schon noch beachten, ne? Mirko, können wir noch irgendwas machen? So als, weil es sind so viele Zahlen drin, können wir dann noch irgendwie eine Motivation?
4: Du, auf jeden Fall. Ich leg einen Huni. Nee, komm, ich leg 150 Euro oben drauf. 750 Euro Garantiegewinn. Aber die Lösung muss jetzt hier kommen, bitte.
0: Weil noch keiner da ist. 750 Euro. Eure Chance. Heute Abend ist die Kohle auf dem Konto. Versprochen. Per Echtzeitüberweisung. 0137 90 30 200. Das ist jetzt die Nummer zum Mitspielen. Das ist die Gewinnnummer. 0137 90 30 200. 50 Cent aus allen deutschen Netzen. In einem Bus befinden sich 16 Fahrgäste. An der Haltestelle steigen 6 Fahrgäste aus und 4 neue ein. Wie viele Personen sind jetzt im Bus? Das ist die einzig wahre Frage und da brauchen wir jetzt die einzig wahre Antwort. Nicht 14 sagen, bitte. Wer 14 denkt, ruf nicht an. Oder das, was Winfried auch mal gesagt hatte, auch nicht sagen.
3: Was haben Sie raus, bitte?
6: 18.
3: 18? Wie kommen Sie darauf?
6: Naja, also 16 minus 4 plus 6 sind 18.
3: Ah, nee. Da haut was nicht hin. 18 kann überhaupt nicht stimmen. Tut mir leid.
0: Nein. Wir haben noch nicht die richtige Antwort gehört.
4: Leute. Wie viele Personen sind in diesem Bus? Personen? 1.000 Euro ist mir jetzt egal.
0: Was?
4: Es gibt für die richtige Lösung jetzt 1.000 Euro, satte 1.000 Euro, die heute Abend noch aufs Konto gehen. Heute Abend gehen die raus. Hast du die auf dem Konto? Let's go!
0: Ihr macht's jetzt besser, garantiert. Ihr holt euch jetzt die 1.000 Euro unter folgender Nummer. 0137 90 30 200. Landet bitte in Leitung 2. Mit Leitung 2 geht's direkt rein. 0137 90 30 250 Cent aus allen deutschen Netzen.
5: In einem Bus befinden sich 16 Fahrgäste. An der Haltestelle steigen 6 Fahrgäste aus und 4 neue ein. Wie viele Personen sind jetzt im Bus?
0: So, immer noch keiner da in Leitung 2. Was machen wir?
4: Abbrechen? Das muss sich ändern. Auf gar keinen Fall. 1.000 Euro warten, die warten. Ich verdreifache, das habe ich noch nie gemacht, ich verdreifache deine Gewinnchance. Ich gebe Leitung 3 dazu und die 4 dazu. Ich wiederhole, 3 Leitungen, Sandra mit einer da. Dreifache Chance zu 1.000 Euro ab jetzt.
0: Dreifache Gewinnchance, 3 Gewinnleitungen. 0, 1, 3, 7, 90, 30, 200, 50 Cent aus allen deutschen Netzen. 0137 90 30 200. Musik ist gerade aus. Haben wir ein Klingeln? Haben wir ein Klingeln? Weiß denn Radio Deutschland, bitte? Weiß denn keiner, was da rauskommt?
5: In einem Bus befinden sich 16 Fahrgäste. An der Haltestelle steigen 6 Fahrgäste aus und 4 neue ein. Wie viele Personen sind jetzt im Bus?
0: Wie viele Personen sind jetzt im Bus? Das können nicht 14 sein, das können ja auch nicht 19 sein. Warum nicht? Wer hat die richtige Antwort? Kommt immer noch keiner da.
4: Das muss sich ändern. Jeden Augenblick kannst du was sagen. Jeden Augenblick können 1.000 Euro rausgehen. Komm, Leitung 7 dazu und Glücksleitung 13. Die fünffache Leitungschance. 5 Leitungen zu 1.000 Euro, die heute noch rausgehen.
0: 5 Gewinnleitungen. Und unsere Gewinnnummer ist die 0137 90 30 250 Cent aus allen deutschen Netzen. 01

0: 0137 90 30 200. Jede Sekunde kann es klingeln. Wir haben nicht mehr so viel Zeit. Es ist 18 Uhr gleich 43. Es ist gleich Viertel vor. Sendung geht nicht mehr lang. Wir brauchen jetzt die richtige Antwort. Es geht um 1.000 Euro. Jetzt stellt euch vor, ihr sagt jetzt hier die richtige Zahl. Dann habt ihr heute Abend 1.000 Euro mehr auf dem Konto.
1: In einem Bus befinden sich 16 Fahrgäste. An der Haltestelle steigen 6 Fahrgäste aus und 4 neue ein. Wie viele Personen sind jetzt im Bus?
0: So, und Jürgen aus der Regie macht schon wieder Terz. Nein, wir gehen nicht vom Sender, ohne dass wir jetzt hier einen Gewinner haben.
2: Nee, das garantieren wir.
0: Können wir was beschleunigen, bitte?
2: Auf jeden Fall, ich gebe 2 Leitungen oben drauf. Die 16, die 18, damit ab jetzt die siebenfache Gewinnchance. Mit dem nächsten Anruf könnte es klappen. Die Sendung ist gleich zu Ende.
0: Eben, genau. Es ist gleich Viertel vor, Leute. Also die Zeit rennt uns einfach davon in der ganzen Sendung, ja? Jetzt dabei sein. Jetzt 1.000 Euro holen. Hier ist eure Gewinnnummer. 0137 90 30 200. Mit der Nummer kommt ihr hier rein. Und 7 Leitungen sind aktiv. Siebenfache Gewinnchance auf 1.000 Euro. Heute Abend auf dem Konto. 0137 90 30 200. Nochmal zum Mittippen. 0137 90 30 200.
1: In einem Bus befinden sich 16 Fahrgäste. An der Haltestelle steigen 6 Fahrgäste aus und 4 neue ein. Mhm. Wie viele Personen sind jetzt im Bus?
0: Ja, wie viele Personen sind jetzt im Bus? Das ist doch das Ding. So, Freunde, jetzt müssen wir die Reißleine ziehen. Jürgen wird ganz nervös hier in der Regie, der will uns den Saft abdrehen. Was machen wir?
2: Auf jeden Fall. So, die letzten 120 Sekunden, es wird garantiert klingeln. Ich gebe nochmal final 3 Leitungen obendrauf, okay. Mein Lieber. Die 22, die 24, 28. Jetzt mal Konzentration. 10 Leitungen, beste Gewinnchance, 1.000 Euro gehen garantiert raus, und zwar heute Abend noch.
0: Unglaublich. Heute Abend habt ihr 1.000 Euro auf dem Konto, wenn ihr die richtige Antwort habt. Ich brauche die aber jetzt hier. 0137 90 30 200. Es wird garantiert klingeln, die letzten 120 Sekunden. 0137 90 30 200. Eure Gewinnernummer, 50 Cent aus allen deutschen Netzen. In einem Bus befinden sich 16 Fahrgäste. An der Haltestelle steigen 6 Fahrgäste aus und 4 neue ein. Wie viele Personen sind jetzt im Bus? Da haben wir heute haben ganz viele gehabt, die garantiert auf 14 gekommen sind. Wie auch damals der André. Leider nicht richtig. Ein Detail fehlt. 0137 90 30 200. Jetzt anrufen. Wir sind in den letzten 80, 79, 77. Das sind die letzten Sekunden. 0137 90 30 200. 0137 90 30 200. 10 Leitungen aktiv. 10 Gewinnleitungen führen jetzt hier zu uns.
1: In einem Bus befinden sich 16 Fahrgäste. An der Haltestelle steigen 6 Fahrgäste aus und 4 neue ein. Wie viele Personen sind jetzt im Bus?
0: Und da brauchen wir jetzt bitte jemanden, der hier reinkommt und die richtige Antwort sagt. Bitte, jetzt müsst ihr da sein. 0137 90 30 200. Die allerletzten Sekunden laufen. 0137 90 30 200. In den nächsten 15 Sekunden muss es und wird es garantiert klingeln.
3: 1.000 Euro!
0: Ich brauche euch jetzt hier, bitte. Holt euch die Kohle ab. Das ist euer fantastischer Mittwochfeierabend. Und da klingelt es auch. Wer ist denn da in Leitung 3? Hallo?
4: Hallo, Violetta hier.
0: Hi, was hast du raus?
4: Also 15.
0: 15, weil der Busfahrer zählt ja auch als Person.
4: Ja, genau.
0: Eben. Und das heißt, du hast gewonnen. 1.000 Euro gehen heute für dich raus. Viel Spaß damit, bleib dran.
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13: 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Macht euch bereit. Okay. Es geht wieder los. 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

0: 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Schönen Start in euren Feierabend jetzt mit Oliver Heldens.
1: Und stellt euch mal vor, es ploppt eine WhatsApp auf und dann steht da einfach nur Feier und ein Flammen-Emoji und die Nachricht ist von David Guetta. Solche Nachrichten bekommt Oliver Heldens von ihm wirklich nach dem Set, wenn er das gut fand. Die kennen sich ja. Und er ist krass einfach.
0: Die lieben einfach.

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11: Jetzt gibt's einfach einen Fisch in einem fränkischen Schwimmbad.
12: Ja, und zwar im Naturgarten bei den Großhabersdorf. Das hat jetzt ein Maskottchen. Er heißt Bruno und ist ziemlich glitschig. Ein Karpfen, ja. War eines Morgens auf einmal im Schwimmbecken drin. Wahrscheinlich Jugendliche, die bei einer Nacht- und Nebelaktion, die da einfach den da eingesetzt haben. Tamara Zankel vom Naturgartenbad hat berichtet, wie die Gäste denn so drauf reagieren.
13: Also die sind schon immer, wie sie dann gemerkt haben, okay, da ist der Karpfen ist da, beziehungsweise auch wenn sie reinkommen schon. Und wo ist er heute, unser Bruno? Wo hält er sich gerade auf? Ist er mehr im Schiffbereich? Oder schwimmt er heute wieder mit uns mit? Also die reagieren da sehr, sehr positiv drauf.
12: Ja, und nachdem der keine Gefahr darstellt, darf er jetzt im Becken bleiben, über den ganzen Winter über. Er muss also nicht wieder Wels.
11: Oh nein, nicht also, der Wels. Ja. Fang nicht wieder damit an, mein Herz.
12: Okay.
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14: Im Studio Lisa Schwarzkopf. Der Verteidigungsetat Deutschlands ist ein Sicherheitsversprechen. Das hat Verteidigungsminister Pistorius bei der Haushaltsdebatte im Bundestag gesagt. Er hält die Ausgaben von 140 Milliarden Euro im nächsten Jahr für absolut notwendig. Pistorius verwies auf die Bedrohung durch Russland. Ring frei im Bundestag, Weidel gegen Merz. In der Generaldebatte holt die AfD-Chefin zum Rundumschlag aus. Gegen die Migrationspolitik, die Energiewende und vor allem Friedrich Merz. Der verteidigt seinen Kurs, gibt aber auch zu, dass er seine Reformen bisher nicht gut erklärt hat. Autobahnsperrung an der Grenze zur Schweiz. Die A861 bei Rheinfelden ist wegen eines Polizeibeamten

Polizeieinsatzes komplett dicht gemacht. Wie die Bild meldet, hatten bei der Kontrolle eines verdächtigen Autos durch Schweizer Grenzschützer die Sprengstoffspürhunde angeschlagen. Mehr ist dazu noch nicht bekannt. Große Ehre für Laura Dahlmeier. Die verstorbene Biathlon-Legende wird in die Hall of Fame des deutschen Sports aufgenommen. Dieses Jahr sind es auch Britta Steffen, Fabian Hambüchen und Felix Neureuther.

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1: Schön, dass ihr mit am Start seid. Eine Woche sind's noch, dann treffen wir uns alle zusammen im Rathaus in Nürnberg.
2: Ja, das sagst du so salopp daher. Das ist was ganz Exklusives. Ja. Ein kleines Privatkonzert mit Energy-Star Milo auf der Bühne bei Energy Live. Ihr könnt noch dabei sein. Wir sind zwar ausgeschenkt, also wir haben keine Tickets mehr hier bei uns, aber es gibt noch einen Trick, wie ihr dabei sein könnt.
1: Gleich mehr in circa 10 Minuten.

0: Also wir sind glücklich, wenn ihr glücklich seid.
1: Ja.
0: Klingt kitschig, aber ist so.
2: Ja. 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
0: 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Tickets kann man nicht kaufen, die gibt es nur zu gewinnen. Und Marina zum Beispiel hat sich auch schon Tickets für Energy Live mit Milo gesichert.
3: Oh, super, danke, danke. Da freue ich mich. Ja.
0: Das ist geil.
3: Geil. Ich freue mich, Milo.
0: Ich liebe sie, schön, dass sie sich freut.
1: Ja, und sie war auch eine der letzten, die jetzt noch die Tickets bekommen haben. Ah, jetzt hat sie es erstmal ausgeschenkt. Aber ihr habt natürlich trotzdem weiterhin die Chance, mit dabei zu sein. Und zwar über uns.
0: Warte, ich sag einfach so, hey.
1: Das ist dumm. Ja, warte.
0: Wir sind ausverkauft, sage ich. Und dann, ja. Hey, aber wenn man jetzt trotzdem noch dabei sein will, wie funktioniert es? Ich spreche dich direkt an, vielleicht fällt es dir dann leichter.
1: Ja.
0: Wir sind glücklich, wenn ihr glücklich seid.
1: Ja.
0: Das klingt irgendwie kitschig, aber ist so.
1: Ja.
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0: Es ist so cool, was wir in genau einer Woche für euch geplant haben. Im Rathaus in Nürnberg. Ganz kuschelig, ganz exklusiv.
1: So cool.
0: Wirklich mega Location. Und da steht dann Energy Star Milo auf der Bühne. Ihr davor, ganz kleiner Kreis. Tickets dafür kann man nicht kaufen, die gibt es nur zu gewinnen. Und Marina hat sie sich schon geholt.
3: Oh, super, danke, danke. Da freue ich mich. Ja.
0: Das ist geil.
3: Geil. Ich freue mich, Milo.
0: Es ist so schön, wie sie sich freut. Und wir haben die Tickets wirklich hier rausgeschenkt, wie verrückt.
1: Ja.
0: Jetzt sind wir ausgeschenkt. Also erstmal sind alle Tickets weg. Wenn ihr aber sagt, ihr wollt trotzdem dabei sein, gibt es noch eine Chance.
1: 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Und wie ihr da vor Ort noch Tickets bekommt und um wie viel Uhr es besonders viel Sinn macht, da vorbeizuschauen, ja. 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
1: Und bevor es für uns jetzt so langsam in den Feierabend geht, lassen wir euch noch einen absoluten Mega-Banger mit am Start. Die Gorillas.

um 20 Uhr an diesem Mittwoch, an dem ich gleich über eine Wahl spreche in Deutschland, die ausschließlich jeden erfreut, nämlich die zum Vogel des Jahres. Die NABU hat wieder die Kandidaten präsentiert, die ich euch gleich vollen Stolzes vorstellen werde. Nur Banger dabei, das alles gleich, vorher noch One Republic mit immer den besten neuen Hits.

Ganz Deutschland spricht über diese Wahl und deshalb müssen wir auch über diesen Vogel sprechen. Energy ist an bei euch an diesem Mittwochabend. Die NABU wählt wieder den Vogel des Jahres 2027. Fantastische Sache, denn das sorgt für Aufmerksamkeit für bedrohte Arten. Das Rebhuhn, wissen wir ja alle, ist amtierender deutscher Meister im Vogelsein in Deutschland. Aber es gibt jetzt auch noch 5 andere Kandidaten für dieses Jahr. Und deshalb habe ich jetzt meinen lieben Kollegen Armani mit ins Studio reingeholt. Armani, du wirst uns jetzt, und du erfährst auch gerade von dieser Aufgabe, sagen, wie alle folgenden Vögel klingen. Unter anderem ist nominiert die Kohlkrabbe. Und der Kranich. Außerdem nominiert die Mehlschwalbe. Außerdem nominiert der Trauerschnäpper. Sehr schön, weil traurig. Und natürlich, wir kennen und lieben sie alle und wünschen ihr alles Gute, die Wasseramsel. Dafür hast du studiert, Armani, ne? Also wirklich, NABU wählt wieder den Vogel des Jahres. Ihr könnt jetzt abstimmen. Mein Favorit ist die Wasseramsel. Die wie klingt, Armani? Sehr gut.

Energies an bei euch an diesem Feierabend. Ich bin Julian, jetzt mit Norma Jean Martini, I am the Sun. Ein Titel, den Donald Trump vermutlich auch mantraartig seinem Stab an engsten Vertrauten jeden Tag sagen wird. I am the Sun, hier aber komplett politisch frei, vorgetragen von Norma Jean Martini und immer an den besten neuen Hits.

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Ist das großartig oder doch eher gruselig? Energy Sun bei euch an diesem Mittwochabend. Ich bin Julian. Die Netflix-Serie Stranger Things ist zu Ende.

ging mit einem Paukenschlag los und ist noch größer geendet. Und das Tolle ist, sie geht auch im echten Leben weiter, denn ihr könnt einziehen. Es geht um die Villa von Bösewicht Vecna, das Creel House. Es gibt das ja wirklich im Original, das steht in den USA in Georgia und das wird jetzt zum Verkauf angeboten. Schlappe 1,7 Millionen Dollar wollen sie dafür. Die Frage, die sich uns natürlich stellt, ist, will man in einem Haus leben, das für Horror und Horrorfilme steht? Andererseits, für so Hardcore-Fans von Stranger Things bestimmt auch ziemlich geil. So, ich bin sicher, das Ding kommt weg. Es gibt immer einen komischen, weirden Milliardär, der so ein Liebhaberprojekt auch gerne finanziert. 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

0: Immer die besten neuen Hits hört ihr hier bei Energy Mittwochabend. Ich bin Julian, schön, dass ihr mit dabei seid. Gleich mit Delta Goodrem für euch, außerdem Oliver Dean und Kygo macht den Anfang.
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Delta Goodrem hören wir jetzt hier bei Energy, die Australierin, die seit 25 Jahren schon mit im Game dabei ist. Also wirklich ein Kindheitsstar in Australien. Auch in Europa jetzt ein Star, seitdem sie für ihr Land beim ESC mitgemacht hat im Mai in Wien bei unseren lieben Kollegen in Österreich. Und das hat eingezahlt auf ihre Bekanntheit hier. Es ist dann auch auf Tour. 9. März ist sie in Berlin zu sehen. Huxleys Neue Welt, auch da gibt es noch Tickets. Und dann hört er auch diesen Song. Hologram, immer die besten neuen Hits.

um 21 Uhr an diesem Mittwoch, an dem in Berlin und in ganz Deutschland ein richtiger Basketball-Hype vorherrscht. Es ist nämlich Frauen-WM in Berlin und unsere deutschen Mädels haben gestern was Historisches geschafft. Was erfahrt ihr gleich und vor allem, wie es jetzt da auch weitergeht? Vorher noch mit Teddy Swims und immer den besten neuen Hits.

0: früher mal der Fußball war, ist heute in Deutschland der Basketball. Energy Sun bei euch an diesem Mittwochabend. Bei den Männern sind wir amtierender Weltmeister, amtierender Europameister, haben etliche Spieler in der NBA. Also wirklich, German Basketball ist mad sexy, um Moritz Wagner zu zitieren. Aber auch bei den Frauen. Gerade ist ja die Weltmeisterschaft in Berlin und wir haben es jetzt wirklich geschafft, zum allerersten Mal ins Viertelfinale zu kommen. Gestern haben wir gegen Südkorea gespielt, haben sie platt gemacht. 94 zu 56 und unser Bundestrainer Olaf Lange hat bei Join mal verraten, wie es ihm so geht. Spoiler, nicht schlecht.
1: Ich bin happy. An der Seitenlinie bin ich nicht so relaxed. Also wenn man die Kameraeinstellung hat, die will ich gar nicht sehen. Wir haben sehr, sehr gut gespielt heute, die letzten drei Spiele ohnehin. Und habe ich viel Teamgeist zusammen. Ich bin sehr, sehr, sehr froh, wo wir momentan als Mannschaft stehen.
0: Ja, ich auch. Ist auch geil, in Berlin gerade zu sein und wirklich überall sieht man so Nuancen, Basketballfelder sind aufgebaut, es sind große Plakate, es sind so Büsche, die von den tollen Pflegern in Berlin orange gesprayt wurden mit so einer Basketballoptik. Also Berlin atmet gerade wirklich Basketball und da hilft es natürlich auch, dass wir jetzt im Viertelfinale sind. Morgen geht es dann gleich direkt weiter gegen Belgien, auch da werden wir euch auf dem Laufenden halten.

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1: Mittwochabend hier bei Energy. Ich hoffe, es geht euch gut. Ihr habt es entspannt auf eurem Weg nach Hause, wenn ihr nicht schon eh dort seid. Milo und DJ-licious hören wir jetzt mit einem der Songs, der diesen Sommer, auch den abgelaufenen Sommer, muss man mittlerweile sagen, geprägt hat. Forever Young heißt der Song. Hören wir jetzt immer die besten neuen Hits. 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

0: immer die besten neuen Hits. Hört euch hier bei Energy gleich mit Ariana Grande für euch. Außerdem Kamrat und Tame Impala macht den Anfang.
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0: Energy Sun bei euch, euer Feierabend. Ich bin Julian und jetzt die große Frage der Menschheit nach dem großen Warum.
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0: Ja, wir beantworten jede Woche Fragen, die in Songs gestellt werden. Die hier zum Beispiel.
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0: Shawn Mendes, why? Und das dreimal. Why? Klingt auch so ein bisschen wie ein chinesischer Klavierspieler. Shawn Mendes arbeitet in dem Song Turbulente Zeiten in seinem Leben auf und fragt sich, wie es dazu kommen musste oder konnte. Psychologin Sophie Lauenroth, warum hinterfragen wir denn generell so viel im Leben?
4: Hinterfragen ist grundsätzlich sinnvoll, weil wir dadurch lernen und uns weiterentwickeln können und auch unsere Entscheidungen reflektieren können. Problematisch wird es dann, wenn Reflexion in Grübeln kippt.

0: und wir immer wieder dieselben Entscheidungen analysieren, ohne wirklich neue Informationen dadurch zu bekommen. Eine gute Frage ist dann, hilft mir dieses Nachdenken gerade noch bei einer Lösung oder versuche ich nur im Nachhinein irgendwie absolute Sicherheit herzustellen?
1: Hätte Shawn Mendes vermutlich auch nicht gedacht, als er diesen Song geschrieben hat, dass 3 Jahre später wir mit Psychologin Sophie Lauenroth genau darüber sprechen werden, warum wir uns so viel hinterfragen. Ich find's schön. Ist ein Full-Circle-Moment. Also, hinterfragen gut, zu viel hinterfragen nicht gut, weiß jetzt auch hoffentlich Shawn Mendes.

0: Hits, neun Hits. Hört euch hier bei Energy gleich mit dem ganz neuen Song von Ray Garvey für euch. Außerdem die Jungs von BTS und Dermot Kennedy macht den Anfang.
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Ray Garvey hören wir jetzt, der Ire, der vor allen Dingen bei uns in Deutschland ein absoluter Superstar ist, spielt auch gerade seine Tour richtig groß am 28. November in Leipzig, Red Bull Arena. Einen Tag später kommt er schon nach Berlin, Uber Eats Music Hall, und dann geht's so weiter, auch in Baden-Baden ist er am Start, und dann geht's weiter nach Österreich. Will damit sagen, er könnte diesen Mann live sehen, jetzt einfach mal auschecken und dann auch diesen Song hören. Rivers, gemeinsam mit Imran, und immer den besten neuen Hits. 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

0: mit Julian.
1: Um 22 Uhr an diesem Mittwoch, an dem wir uns gleich der Frage stellen, ob vieles Zocken wirklich dumm macht. In der neuen Folge von Fact oder Fake wird es die Antwort geben. Das gleich folgt aber noch Jennifer Lopez mit dem mal den besten neuen Hits.

0: Mit seinen endlos langen Beinen steht er auf der obersten Stufe der Showtreppe mit einer Chippendale-Hose und sonst nichts bekleidet, um ready zu sein für seinen großen, großen Auftritt.
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0: Armani, warum heute das Outfit?
2: Ich wollte mal was Neues ausprobieren. Mhm.
0: Ja. Gestern den rosanen Borat-Anzug, der hat dich auch schon sehr schön gekleidet, aber heute die Chippendale-Hose zum schnellen Ausziehen.
2: Die Chippendales
0: auch,
2: sind einfach die stehen.
0: Auch sehr, sehr schön. Pass auf, mein Lieber, die Folge oder die Frage, die ich heute für dich dabei habe, ist folgende. Gaming macht dümmer. Fakt oder Fake?
2: Kann ich mir irgendwie nicht vorstellen. Es wird immer gesagt, dass Gaming so viel dümmer machen muss oder soll, aber ich glaube, es gibt auch viele Games, die einen schlauer machen und Konzentration zum Beispiel steigern können.
0: Zum Beispiel, welches Game kommt dir da in den Sinn?
2: Es gibt Lernspiele, ich musste früher Lernspiele spielen.
0: Okay. Gaming macht uns dümmer, ist tatsächlich ein
3: Fake.
0: Im Gegenteil, Gaming kann deine Hirnleistung steigern, lieber Mann. Es gibt eine aktuelle Studie, die zeigt, dass insbesondere Actionspiele die Leistung deines Gehirns langfristig nach vorne bringen.
2: So nämlich.
0: Ja, ich spiele gar kein Gaming, deshalb verspreche ich mir auch 30 meiner Sendung, weil meine Gehirnleistung auf ein Minimum reduziert wurde. Naja, mein Lieber, Punkt für dich heute.
2: Ja, wurde mal wieder Zeit.
0: Finde ich schön.
2: Wurde mal wieder Zeit.
0: Danke, mein Lieber.

Adela, hören wir jetzt hier bei Energy, eine Singer-Songwriterin aus der Slowakei, ist noch wahnsinnig jung, 22, berühmt geworden durch ihre Teilnahme bei der Castingshow für Cat's Eye, die Girlband, aus der sie ausgetreten ist, um jetzt erfolgreich Solo-Musik zu machen. Das kann auch klappen, knappe 1,7 Millionen Follower auf Instagram. Die Frau, gemessen daran, ist ein Star. Ain't in LA, immer die Besten.

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1: Immer die besten neuen Hits hört ihr hier bei Energy gleich mit Cat's Eye für euch. Außerdem Felix Yen und Shakira macht den Anfang.
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1: Klar, alle Körper sind schön, vollkommen richtig, aber trotzdem hat man ja immer so diesen Reflex, im Sommer besonders schön aussehen zu wollen, weil die Klamotten knapper werden, man öfter im Freibad ist, es geht in den Urlaub. Und da heißt es jetzt nicht nachlassen. Ne? Klar, es verleitet, im Supermarkt sind die Lebkuchen jetzt im Angebot, bald kommen die Spekulatius, dann wird es immer früher dunkel, man geht mal auf die Couch, umfasst so eine Tasse Kakao mit beiden Händen, schaut sehnsüchtig auf die Stadt. Und da gilt es aber trotzdem ja noch weiter Sport zu machen, denn das tut dem Körper gut. Und dafür haben wir folgende Playlist für euch kuratiert.

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0: mal die besten neuen Hits hat euch hier bei Energy und gleich hören wir zum allerersten Mal den ganz neuen Song von Tokyo Hotel für euch. Außerdem Topic und Michael Schulte macht den Anfang.
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5.23 Uhr. Ich bin Julian. Schön, dass du mit dabei seid zu dieser späten Uhrzeit. Aber es hat sich gelohnt, denn wir hören jetzt zum allerersten Mal den ganz neuen Song von Tokyo Hotel. Haben einen Lauf, die Kaulitz-Brüder, seit Jahren. Eigentlich seitdem sie hier vor 5 Jahren Kaulitz Hills angefangen haben auf Spotify. Dann haben wir so eine ganz neue Bekanntschaft bekommen. Dann klar, die Netflix-Serie über deren Leben. Mittlerweile die 3. Staffel auch schon on air. Und musikalisch geht's auch weiter. Dye My Hair aus ihrem ganz neuen Album hören wir jetzt mit dem

0: Julian.
1: Um 23 Uhr an diesem Mittwoch. Lasst uns jetzt die letzte Stunde des Tages noch ganz entspannt gemeinsam zum Ausklingen gleich mit One Republic für euch. Und den Anfang macht jetzt Just Stay, Turn the Lights Off und immer die besten neuen Hits.

Ganz Deutschland spricht über diese Wahl und deshalb müssen wir auch über diesen Vogel sprechen. Energy ist an bei euch an diesem Mittwochabend. Die NABU wählt wieder den Vogel des Jahres 2027. Fantastische Sache, denn das sorgt

politische Aufmerksamkeit für bedrohte Arten. Das Rebhuhn, wissen wir ja alle, ist amtierender deutscher Meister im Vogelsein in Deutschland. Aber es gibt jetzt auch noch 5 andere Kandidaten für dieses Jahr. Und deshalb habe ich jetzt meinen lieben Kollegen Armani mit ins Studio reingeholt. Armani, du wirst uns jetzt, und du erfährst auch gerade von dieser Aufgabe, sagen, wie alle folgenden Vögel klingen. Unter anderem ist nominiert die Kohlkrabbe. Und der Kranich. Außerdem nominiert die Mehlschwalbe. Außerdem nominiert der Trauerschnäpper. Sehr schön, weil traurig. Und natürlich, wir kennen und lieben sie alle und wünschen ihr alles Gute, die Wasseramsel. Dafür hast du studiert, Armani, ne? Also wirklich, Nabu wählt wieder den Vogel des Jahres. Ihr könnt jetzt abstimmen. Mein Favorit ist die Wasseramsel. Die wie klingt, Armani? Sehr gut.

Alex Warren haben wir jetzt hier bei Energy, der ja wirklich einen turbulenten Lebensstart hatte. Ne? Vater ist früh verstorben, dann mit seinen Geschwistern bei der drogensüchtigen Mutter aufgewachsen, toxische Beziehungen, von zu Hause rausgeworfen worden, teilweise obdachlos gewesen. Aus all dem ist Kunst entstanden und mit dieser Kunst bereist er jetzt die Welt. Gerade mit seiner Tour in Australien unterwegs, übermorgen spielt er in Perth. Der Mann hat auch wirklich aus, verzeiht den Ausdruck, aus Scheiße Gold gemacht. Hören wir jetzt auch mit Emerald Eyes und immer den besten neuen Hits.

0: die besten neuen Hits. Hört euch hier bei Energy gleich mit Tyler für euch, außerdem Milo und Martin Garrix macht den Anfang.
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Ist das großartig oder doch eher gruselig? Energy Sun bei euch an diesem Mittwochabend. Ich bin Julian. Die Netflix-Serie Stranger Things ist zu Ende. Es ging mit einem Paukenschlag los und ist noch größer geendet. Und das Tolle ist, sie geht auch im echten Leben weiter, denn ihr könnt einziehen. Es geht um die Villa von Bösewicht Vecna, das Creel House. Es gibt es ja wirklich im Original, das steht in den USA in Georgia und das wird jetzt zum Verkauf angeboten. Schlappe 1,7 Millionen Dollar wollen sie dafür. Die Frage, die sich uns natürlich stellt, ist, will man in einem Haus leben, das für Horror und Horrorfilme steht? Andererseits, für so Hardcore-Fans von Stranger Things, bestimmt auch ziemlich geil. So, ich bin sicher, das Ding kommt weg. Es gibt immer einen komischen, weirden Milliardär, der so ein Liebhaberprojekt auch gerne finanziert. 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

Es ist spät geworden hier bei Energy an diesem Mittwoch, so spät, dass ich raus bin für heute. Ich habe Feierabend. Schön, dass ihr mit dabei wart. Ihr hört mich, wenn ihr wollt, morgen wieder. Ab 20 Uhr bin ich für euch da. Freue mich sehr darauf. Bis dahin, lasst jetzt Energy durchlaufen und ich verabschiede mich mit You Not Us Flipside und sage ciao, ich bin raus. Bis morgen. Kommt gut durch die Nacht.

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